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0: ja, fast alles, was musikalisch möglich ist, in 5 Minuten gepackt, hat man gemacht in den 70ern. Das Electric Light Orchestra, Mr. Blue Sky. 17:30 Uhr.
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0: Freitagmorgen, 5. Juni, die erste Juniwoche, die am Ende zugeht. Und hier und da war die Nacht ein bisschen unruhig gewesen. Das Burgdorf könnte die Sirene, das Blaulicht, die Leute aus dem Schlaf gerissen haben. Dort hat es in der Nacht auf heute beim Bahnhofgebäude nämlich brennt, Janik Lanz.
2: Genau, der Dachstock vom Bahnhof hat um die 1:30 Uhr angefangen zu brennen. Unterdessen hat die Feuerwehr den Brand aber unter Kontrolle. Verletzt hat sich niemand. Das hat die Kantonspolizei Bern der Nachrichtenagentur Keystone SDA bestätigt. Laut der SBB hat das Feuer auch keine Auswirkungen auf den Bahnverkehr. Gibt es etwas Neues im Zusammenhang mit dem Brand in Burgdorf? Dann geben wir es hier durch.
0: Machen wir. Danke, Janik.
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0: Startet den Freitag, tun wir zuerst noch bewölkt. Es kann auch noch ein bisschen Regen geben, so spätestens am Nachmittag wird es dann freundlicher. Die Sonne kommt doch ein bisschen vor. Es gibt knapp 20 Grad.
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0: Noch ruhig, störungsfrei, wir haben nichts zu berichten, zu vermelden im Moment. Und wenn es ändert, dann tun wir euch sagen, gutes Fahren wünschen wir.

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1: The Killers, Human. 13 Minuten noch, dann ist es 6. Bauen kostet. Es kostet viel. Das ist uns auch allen klar. Darum wäre es dir eben schon gut, wenn die Investition noch für länger wird verheben. Nicht, dass man dann da ein paar Jahre später schon um dahinter muss. Das wäre fast bei der Heilpädagogischen Schule Oberaargau zu Langenthal passiert. Aber eben nur fast, weil die Zuständigen haben noch gerade früh genug gemerkt, stopp, unser Plan länger nicht. Man muss grösser sein.
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1: Das Problem, das ist schon länger bekannt. Die Schule für Kinder mit besonderen Bedürfnissen hat viel zu wenig Platz. Also wirklich viel zu wenig Platz. So viel zu wenig, dass ein Bauprojekt nicht reicht. Und die HPS Langenthal gerade zwei Projekte umsetzt.
3: Das sind zwei Megaprojekte für uns, ja. Das ist ein sehr grosser Posten, ja.
1: Erzählt der Gesamtleiter von HPS, der Dieter Grenacher. Was da jetzt genau geplant ist und wie, warum, dass es eben zwei Megaprojekte braucht, wir hören es um 6 Uhr in den Nachrichten.
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0: Alicia Keys, Underdog, es ist 6 Uhr. Heute Freitagmorgen in der Redaktion ist der Janik Lanz.
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2: Die heilpädagogische Schule Oberaargau braucht in Langenthal mehr Platz und will darum jetzt einen Stock oben auf das Schulhaus bauen. Beim Bahnhof in Burgdorf hat es in Nacht auf heute gebrannt und der Start in Freitag ist da noch drüben. Am Nachmittag wird es dann aber freundlicher. Es fehlt an Platz und das schon lange. Bei der heilpädagogischen Schule HPS Oberaargau zu Langenthal gehen immer mehr Kinder mit besonderen Bedürfnissen in die Schule. Platz hat es aber eigentlich schon länger nicht mehr. Das erzählt der Gesamtschulleiter, der Dieter Grenacher.
3: Die Situation ist so, dass nach wie vor die besonderen Volksschulplätze im Kanton Bern ein rares Gut sind. Und das seit einigen Jahren. Und darum sind alle besonderen Volksschulen im Kanton Bern herausgefordert, mit zusätzlichem Schulraum zu arbeiten.
2: Darum will die HPS jetzt bauen. Konkret soll es beim Schulhaus Langenthal einen zusätzlichen Stock oben drauf geben. Das entsprechende Baugesuch läuft im Moment. Das Ziel wäre es, ab dem Sommer 2028 den zusätzlichen Stock zu brauchen. Zusätzlich mietet die HPS auch noch Räume beim ehemaligen Porzi-Areal zu Langenthal, wo dann gewisse Klassen ab nächstes Jahr in die Schule gehen.
3: Das sind zwei Megaprojekte für uns. Das hat in den letzten Jahren sehr viel Energie und Ressourcen gebraucht von allen Beteiligten.
2: Die Aufstockung von HPS Oberaargau kostet dem Kanton etwas über 10 Millionen Franken. Die Räume beim ehemaligen Porzi-Areal mietet HPS dazu und hat so nicht selber investieren müssen, erklärt der Gesamtschulleiter Dieter Grenacher. Das Ziel sei es, dass die beiden grossen Projekte näher das Platzproblem für lange Zeit lösen. Burgdorf hat sich Nacht auf heute im Dachstock vom SBB-Gebäude beim Bahnhof gebrannt. Die Feuer ist um die halbe zwei ausgebrochen, verletzt hat sich niemand. Das hat die Kantonspolizei Bern der Nachrichtenagentur Keystone SDA bestätigt. Die Feuerwehr hat den Brand unter Kontrolle. Wieso, dass es hat verbrennen, ist im Moment noch nicht bekannt. Die Ermittlungen dazu laufen. Laut SBB hat das Feuer keinen Einfluss auf den Bahnverkehr. Reisende müssen das Burgdorf nicht mit Verspätungen oder Ausfällen rechnen. Die Gemeindeversammlung von Lützelflüh hat Anfangswoche die Rechnung vom letzten Jahr genehmigt. Lützelflüh hat letztes Jahr knapp 160'000 Franken Minus gemacht. Im Vergleich mit dem Budget ist das eine Verbesserung um gut 640'000 Franken gewesen. Anfang Mai ist im Hardergrat im Berner Oberland eine Frau auf einer Wanderung verschwunden. Jetzt ist klar, die Frau ist tot. Wie die Kantonspolizei Bern in einer Mitteilung schreibt, ist die Leiche vor 26-Jährigen vorgekommen und unterdessen auch identifiziert. Die Frau war seit dem 4. Mai als vermisst gemeldet gewesen. Die ersten Suchmassnahmen sind dann aber noch ohne Erfolg geblieben. Nachdem am Mandy ein persönlicher Gegenstand von der Vermissten im Brienzersee bei Oberried ist vorgekommen, hat die Polizei noch mal gesucht und am Tag darauf die sterblichen Überreste von der Frau gefunden. Die Kantonspolizei Bern geht im Moment von einem Unfall aus. Weitere Abklärungen laufen noch. Und noch Sport shooten, jetzt doch noch. Der Prelembolo hat das Visum für in die USA zu reisen bekommen. Wie der Schweizerische Fußballverband meldet, schafft es der Stürmer am Freitagabend Ortszeit zum Team. Der Embolo hat am Dienstag nicht wie geplant mit der Nazi den Flug auf Los Angeles dürfen machen. Das, weil die US-Behörde seine elektronische Einreisegenehmigung nochmal haben überprüft. Ob der Stürmer beim Testspiel morgen gegen Australien kann mitschuten, ist noch nicht bekannt. Das letzte Testspiel vor der WM von der Nazi geht morgen Abend um 9 Uhr Schweizer Zeit los.
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0: Es geht grau los, vielleicht jetzt so noch ein bisschen nass, kann noch ein bisschen Regen geben, aber trocknet die Tendenz ab und so spätestens ab dem Nami wird es dann auch freundlicher. Die Sonne sehen wir auch ein bisschen, Temperaturen ein bisschen zurückhaltend, draußen wir es auch schon hatten. Es gibt knapp 20 Grad.
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0: Da ist noch störungsfreie Situation, das wird etwa die ändern. Wir tun ein Auge drauf an und tun euch informieren. Gute Fahrt!
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0: die erste Juniwoche schon fast durch. Gleich geht es los mit der OGA, Gewerbe-Landwirtschaftsausstellung vom Oberemmental. Wenn wir schon den Kreis ein bisschen grösser ziehen, dann müssen wir natürlich von Fußball-WM reden. Geht ja dann auch los. Ja, nicht, das ist, also wir haben es ja gewusst, aber es ist gigantisch. Wir haben schnell mal nachgeschaut. Am 22. waren es 32 Teams, jetzt 48.
2: Ja, 16 Mannschaften mehr, 40 Spiele mehr. Also entsprechend, ja, das wird feierliche Sache
0: geben. Genau. Ja. 104 Matches sind es, also wirklich fast doppelt so viel, nicht ganz, aber fast doppelt so viel von vier Jahren. Ja, es gibt Leute, die sagen, es sei mehr Infantino, sie Klingelton. Und auf jeden Fall wird ja Fußball jetzt über einen Monat das Thema sein. Und das Spannungsfeld zwischen Profit auf der einen und eben sportlicher Leidenschaft auf der anderen dürfte strapaziert werden, aber man freut sich eben. Also, geht es dir auch so? Also, gleich.
2: Ja, ich bin jetzt gegen noch ein bisschen dem Hockey in. Ja. darum muss ich sagen.
0: Nachher, gell?
2: Genau, es muss losgehen, bis ich auch die Vorfreude ein bisschen habe. Es ist wirklich auch ein bisschen, eben, ich bin ein bisschen hin und her gerissen mit dem, was du ansprichst, weil es sind Nationen dabei, die halt bei den 32 Mannschaften nie wären dabei gewesen. Das muss genau. Man auch sagen, das muss so. Man sehen. Ja. Und darum bin ich noch ein bisschen hin und her gerissen. Aber ich denke dann schon, wenn der Sport näher loslegt, wenn das wirklich läuft, dann sieht es dann auch anders aus.
0: Also begleiten werden wir es auf alle Fälle. Ja, Item, sagen wir auch. Wir nehmen den Freitagangriff vorbei, gehen wir im regionalen Küchli-Museum zu Langnau, bei Caritas, wo Freiwillige sucht für Bergeinsätze, bei neuen Platten von Luzerner zu Athena oder im letzten Album von den Toten Hosen bei seinen Tets Bortlöff oder dann auch bei den Emmentalischen Musiktagen. Wir haben ja so einiges im Gussel. Wir nehmen euch gerne mit in den Tag. Janik Lanz, Südhalem. Ciao zusammen.
2: Guten Morgen.

0: Es ist 11 ab 6. Jänner, Horner, März, richtig, im Februar kann man, wenn wir hier Region auch Horner sagen, das ist übrigens, weil die Hirsche in dieser Zeit ihre Hörner abstossen. Unter anderem Sättigungswissen sammelt das Regionalmuseum Küchlihaus zu Langnau momentan. Seit 2 Monaten wird man zusammen mit der Bevölkerung Wissen aus dem Emmental speichern. Das wird auf der Plattform e-Speicher aufgeschaltet. Zu diesem Wissen zu kommen ist aber nicht ganz so einfach. Und darum ist eine Gruppe von Co-Forschenden im ganzen Emmental unterwegs und sammelt zusammen mit der Bevölkerung Wissen. Für die Projektleiterin Livia Künzi sind die Co-Forschenden unverzichtbar.
1: Sie sind Türöffner in so Orten, Bereichen, zu Leuten, wo wir als Museum gar keinen Zugang hätten. Sonst. Also sie sind wirklich ein wichtiger Teil von diesem Projekt.
0: Und eine von diesen Co-Forschenden ist auch Miriam Margani aus Langnau. Sie erzählt uns, warum sie bei diesem Projekt dabei ist.
2: Weil es auch mir persönlich die Möglichkeit gibt, erstens mal mit Menschen in Kontakt zu kommen und zweitens die ganze Umgebung des Emmental dort, wo ich herkomme und jetzt wieder lebe, noch besser lernen kennen.
0: Ebenfalls auf Feldrecherche ist der Andrea Seggima von Lissach, dass er bei diesem Projekt dabei sein wird, das ist für ihn schnell klar gewesen.
3: Ich finde das eigentlich gut, dass jetzt das Küchlihaus probiert, eine digitale Form von einem Museum auch zu erfinden oder zu installieren, sodass nicht einfach nur physische Themen, physische Sachen im Küchlihaus sind, sondern auch, dass man das digital von der ganzen Welt aus kann anschauen kann.
0: Und damit die Plattform immer mehr wachsen kann, braucht es eben genau die Co-Forschenden. Sie sind also im Emmental unterwegs und suchen sich Wissen bei der Bevölkerung. So zum Beispiel der Andreas Seggima gerade kürzlich.
3: Ich war bei einer Firma, die so spezielle Rädli herstellt für die ganze Welt. Und ich finde das Wissen, dass ein Rädli ist ein Rädli, aber ich finde das sehr spannend, was eigentlich ein Rädli alles muss können in diesen verschiedenen Anwendungen.
0: Und alles das Wissen wird eben auf der Plattform e-speicher.ch angesammelt.

0: gerade 20 ab 6. Stell dir vor, früh am Morgen, die Sonne geht auf über den Bergen und du weisst, heute gibt es keine Meetings, keine E-Mails, kein Handy, dafür körperliche Arbeit, Natur und Menschen, die deine Hilfe brauchen. Für Bergbäuerinnen und Bergbauern ist der Sommer die härteste Zeit vom Jahr. Heuen, Tierversorgen, Zäune reparieren, auf der Alp sein. Der Bügel, der hört nicht auf. Und wenn noch ein Unfall dazukommt, eine dringende Renovationsarbeit oder eine Schwangerschaft, dann wird es eng. Sehr eng. Genau da kommt Caritas Schweiz ins Spiel. Mit dem Programm Bergeinsatz vermitteln sie Freiwillige, die für eine Woche oder auch für länger auf einem Bergbauernhof mitgehen anpacken. Dazu Kira Reindar vom Bergeinsatzteam der Caritas Schweiz.
1: Es muss nicht zwingend landwirtschaftliche Vorkenntnis herum sein. Die Freiwilligen werden dort eingesetzt, wo sie gebraucht werden. Beim Heuen, Zäune setzen, im Haushalt aber auch oder in der Kinderbetreuung. Das heisst, es könnte sich wirklich jeder melden, der Interesse hat, sich ein bisschen aktiv einzusetzen und motiviert ist.
0: Über 100 Bauernfamilien haben bei der Caritas um Hilfe gebeten. Darunter auch die Familie Bieri aus dem Buenbach im Schangnau. Der Eliane Bieri, ihr Mann, ist nicht zu weg. Bei der Arbeit muss er gerne um eine Pause machen.
2: Sein Körper kann das einfach nicht den ganzen Tag voll durchziehen.
0: Darum sind die Hilfe der Freiwilligen auf dem Hof der Familie Bieri wichtig. Seit ein paar Jahren arbeiten Bieris mit Freiwilligen, die durch Caritas zu ihnen kommen, zusammen.
2: Wir waren dann so zufrieden, dass wir die Bewerbung gemacht haben, dass wir manchmal ein bisschen mehr und manchmal ein bisschen weniger Freiwillige hatten durch den Sommer. Durch.
0: So die Schangnauer Eliane Bieri im Neo 1 Interview. Wenn man bei ihnen anpackt, dann würde man morgen früh zuerst mal in den Stall zu den 24 Kühen.
2: Morgen um 6 Uhr gehen wir hier fort und dann gehen wir auf den Altbetrieb. Und dort tun wir eintun, an der Milchmaschine zusammentun. Sie können helfen misten, streuen, je nachdem, was sie sich auch vorgestellt haben, was sie bei uns machen können.
0: Nicht alle Leute sind gleich, darum tut man die Aufgabe der freiwilligen Personen anpassen, die helfen können. Die
2: haben ein bisschen mehr Angst vor den Kühen, dann nimmt man sie dort ein bisschen draus. Ja, dann können sie helfen misten, wo sie nachher im Barren sind und angebunden sind. Und nicht, dass sie müssen helfen müssen, wenn man ausladen so.
0: Wenn man zwischen 18 und 70 ist, kann man sich bei der Caritas anmelden und in einem Bergbauernbetrieb aushelfen für eine Woche oder auch mehr. Und wenn ihr mehr zum Thema hören wollt, auf neo1.ch haben wir mehr Beiträge parat. Da haben wir zum Beispiel schon darüber berichtet, wie wichtig der Austausch ist zwischen den Freiwilligen und den Bauernfamilien.

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1: 6:30. Es gibt eine kurze Übersicht. Bis so gut, Janik Lanz.
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3: Das Rüttligauchenflüh war anfangs Woche Gemeindeversammlung. Die Stimmbevölkerung hat die Jahresrechnung 2025 und mit einem Plus von gut 131'000 Franken abgeschlossen genehmigt. Das heisst, sie ist eine Mitteilung von der Gemeinde. Weiter hat die Gemeindeversammlung auch das Einbürgerungsreglement bewilligt. Das ist das Rüttligauchenflüh so ab Anfang nächstes Jahr gültig. Rund 200 Leute haben Nacht in Bern gegen ein Verbot vor Antifa demonstriert. Zu der Spontankundgebung aufgerufen haben vorher mehrere Links-Aussen-Gruppierungen. Das nachdem der Bernische Grossrat am Mittwoch gefordert hat, dass sich auch der Kanton Bern beim Bund für ein Verbot von der Antifa stark machen soll. Der Umzug war friedlich, berichtet die Nachrichtenagentur Keystone STA. Und dann noch Sportvelorennen. Elisa Balsamo hat bei der 6. Etappe vom Giro d'Italia Women ihren 4. Etappensieg geholt. Die Italienerin hat sich nach 160 km von Ala auf Brescello durchgesetzt. Hinter ihr sind die Kanadierin Maggie Coles-Lister und die Australierin Georgia Baker ins Ziel gekommen. Im Gesamtklassement ist alles beim Alten geblieben. Marlene Reusser von Hindubank ist mit einem Rückstand von 2 Minuten und 3 Sekunden weiterhin auf dem 5. Platz klassiert. Führen tut unverändert die Niederländerin Anna van der Breggen.
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1: Grau, trüb, zwischendrin kann es auch noch ein bisschen nass sein. Muss auch bis etwa Mittag, ist nicht ganz ausgelassen, dass noch ein paar Tropfen kommen. Und dann bessert es dann langsam locker auf. Die Sonne kommt ein bisschen. Temperaturen sind heute doch recht zurückhaltend. Es gibt am Nachmittag keine 20 Grad. Irgendetwas um 16, 17 sind angekündigt. Bauern sind heute doch recht zurückhaltend. Es gibt am Nachmittag keine 20 Grad. Irgendetwas um 16, 17 sind angekündigt.
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0: Grüß miteinander, guten Morgen, 20 vor 7.
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0: Guten Morgen, Mario Rindisbacher ins Büro Meteotest auf Bern. Noch ein bisschen durchzogener Start, aber es bessert ja auch ein bisschen.
2: Jawohl, je länger, je besser. Wir haben jetzt heute Morgen noch viele Wolken rum und dort gibt es auch noch ein bisschen Regen. Heute Tag da lockert die Wolken dann auf am Mittag und Nachmittag. Da gibt es dann so ein bisschen wechselnde Bewölkung. Es gibt immer wieder sonnige Phasen, aber auch immer noch ein paar größere Wolken, die rum sind. Das vor allem so um die Mittagszeit. Und da kann es ganz vereinzelt noch kurz einen Regenguss geben. Am Nachmittag und Abend da ist es dann trocken und die Wolken lockern immer mehr auf. Temperaturen relativ frisch, 16 bis 17 Grad heute Nachmittag.
0: Trockener Schluss vom letzten Werktag von der ersten Juniwoche, das Wochenende, wie tönt das?
2: Das tönt dann wieder ein bisschen milder, da haben wir dann Temperaturen von gut 20 Grad zu erwarten am Samstag und Sonntag ab und zu ziehend, ein paar Wolkenfelder über den Himmel, aber so wie es aussieht, dürfte es doch an den allermeisten Orten trocken bleiben am Wochenende und ab und zu scheint auch die Sonne und der Wind, den merkt man vor allem am Samstag und am Sonntag ist der dann relativ schwach.
0: Hast du noch Tendenz für die nächste Woche?
2: Ja, es ist ein bisschen unbeständig. Am Montag da haben wir zuerst mal recht viel Sonnenschein und Temperaturen knapp 25 Grad über den Tag. Also es wird relativ warm. Aber am Nachmittag und gegen Abend da kommen dann wieder Regengüsse und Gewitter auf. Und am Dienstag ist das Wetter dann wieder eher unbeständig. Ziemlich viele Wolken. Ab und zu regnet es das noch bis 16 bis 17 Grad.
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0: Passen Baker, Time to Shine, 10 Minuten vor der 7. Die Italien-Rundfahrt im Velorennen von der Frauen, ein Visum, das hat beschäftigt im Schutten und das Tennismärli bei der French Open von der Frauen. Das und noch mehr haben wir jetzt gezeigt im Sportmagazin.
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0: Und anfangen wir mit Velorennen, Janik Lanz.
3: Genau, die Hindu-Bankerin Marlene Reusser ist nach 6 von 9 Etappen beim Giro d'Italia ging noch auf Zwischenrang 5. Nach der gestrigen 6. Etappe ist der Rückstand von ihr unverändert bei 2 Minuten und 3 Sekunden geblieben. Führen tut noch die Niederländerin Anna van der Breggen 1 Minute vor der nächsten Niederländerin Demi Vollering und fast 1,5 Minuten vor der deutschen Antonia Niedermayer.
0: Die 6. Etappe vom Giro d'Italia Women gewonnen hat gestern Elisa Balsamo. Die Italienerin hat sich nach 160 km von Anlauf Brescello durchgesetzt. Hinter ihr sind die Kanadierin Maggie Coles-Lister und die Australierin Georgia Baker ins Ziel gekommen.
3: Wir machen weiter mit Leichtathletik. Nur 4 Tage nach dem 3. Platz zu Rabat hat die Stabhochspringer Angelika Moser auch beim Diamond League Meeting zu Rom einen Podestplatz geschafft. Hinter der Britin Molly Coddery und der Nina Kennedy von Australien ist sie wieder auf Platz 3 gegumpelt. Die Sachen Höhe hat sich die Moser dabei gesteigert. Sie hat die 4,80 Meter übersprungen und ist so 10 cm höher gewesen als noch am Sonntag zu Marokko.
0: Schutter jetzt doch noch. Der Dele Embolo hat zwei Sumpfertreise in die USA überkommen, wie der Schweizerische Fußballverband meldet, schafft es der Stürmer am Freitagabend Ortszeit zum Team. Der Embolo hat am Dienstag nicht wie geplant mit der Nazi den Flug auf Los Angeles dürfen machen, weil die US-Behörden seine elektronische Einreisegenehmigung nochmal haben überprüft. Ob der Stürmer beim Testspiel morgen gegen Australien kann mitschauen, das ist noch nicht bekannt. Das letzte Testspiel vor der WM startet morgen Abend um 9 Uhr Schweizer Zeit.
3: Gerade zwei Titelmitfavoriten von der bevorstehenden WM haben bei Testmatchen noch ein bisschen Mühe gehabt. Frankreich hat sein zweitletztes Testspiel Nächte verloren. Die Franzosen haben gegen die Elfenbeinküste eine 1-2 Niederlage müssen hernehmen. Auch Spanien hat geknorzert. Der amtierende Europameister hat gegen Irak 1-2 unentschieden gespielt.
0: Ist okay, im Playoff-Finale von der nordamerikanischen Profiliga NHL steht es 1-1. Nach dem 5-4 für Vegas im Spiel 1 hat Carolina in der Nacht auf heute Schweizer Zeit reagiert und die Serie ausgeglichen. Das dank einem 4-3-Sieg nach Verlängerung. Auf Seite von Vegas ist der Langnauer Goalie Akira Schmid auch bei diesem Spiel wieder überzählig gewesen.
3: Die Schweizer Nationalspielerin Alina Müller ist eine von 6 Nominierten für die Spielerin vom Jahr vom internationalen Eishockey-Verband IIHF. Die Alina Müller ist als Goalschützin beim Bronzespiel an den Olympischen Winterspielen für die Schweiz wie auch als beste europäische Punktesammlerin von der besten Frauenliga BWHL in Nordamerika nominiert, als einzige Europäerin. Die weiteren nominierten Spielerinnen kommen alle zusammen aus den USA oder von Kanada.
0: Formel 1. Der Grosspreis von Las Vegas bleibt längerfristig im Kalender von Formel 1 Weltmeisterschaft. Die zuständigen Parteien haben den Vertrag für weitere 10 Jahre verlängert. Seit 3 Jahren ist die Formel 1 wieder zu Las Vegas unterwegs. Nach der nächsten Saison wäre der Vertrag abgelaufen. Heute ist das Rennen am 21. November.
3: Und dann noch Tennis. Als erste zweite Qualifikantin überhaupt steht Maja Kowalinska im Finale vom Grand Slam Turnier. Die Polin hat bei der French Open zu Paris gestern im Halbfinale sind Jana Schneider in 2 Sätzen mögen. Das mit 7-6 und 6-4. So also hat die aktuelle Weltnummer 114 zu Paris unterdessen ihren 9. Sieg geholt. Im Finale der French Open trifft Maja Kowalinska morgen Abend auf die Russin Mira Andreeva, die in ihrem Halbfinale die Ukrainerin Marta Kostyuk hat geschlagen.
0: Bei den Männern sind die Halbfinalmatchen heute. Am Nachmittag um 14:30 spielt Jakub Menschik aus Tschechien gegen Deutsch Alexander Zverev. Die beiden sind sich bis jetzt einmal begegnet mit dem besseren Ende für den Zverev.
3: Im Anschluss an das Spiel kommt es dann noch zum italienischen Duell. Der zweite Halbfinale der French Open spielen der Matteo Arnaldi und der Flavio Cobolli gegeneinander. Die zwei sind bis jetzt 5-mal aufeinander getroffen. 3-mal hat der Arnaldi gewonnen, 2-mal der Cobolli.
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0: Hecht. Fuck, in ein paar Jahren. Es ist 7. Heute Freitagmorgen in der Redaktion ist der Janik Lanz.
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2: Die heilpädagogische Schule Oberaargau braucht zu Langenthal mehr Platz und will darum jetzt einen Stock oben auf das Schulhaus bauen. Beim Bahnhof zu Burgdorf hat es in Nacht auf heute gebrannt und der Start in Freitagschule da noch trüb, am Nachmittag wird es dann aber freundlicher. Es fehlt an Platz und das schon lange. Bei der heilpädagogischen Schule HPS Oberaargau zu Langenthal gehen immer mehr Kinder mit besonderen Bedürfnissen in die Schule. Platz hat es aber eigentlich schon länger nicht mehr. Das erzählt der Gesamtschulleiter, der Dieter Grenacher.
3: Die Situation ist so, dass nach wie vor die besonderen Volksschulplätze im Kanton Bern ein rares Gut sind. Und das seit einigen Jahren. Und darum sind alle besonderen Volksschulen im Kanton Bern herausgefordert, mit zusätzlichem Schulraum zu arbeiten.
2: Darum will die HPS jetzt bauen. Konkret soll es beim Schulhaus Langenthal einen zusätzlichen Stock oben drauf geben. Das entsprechende Baugesuch läuft im Moment. Das Ziel wäre es dann ab dem Sommer 2028, den zusätzlichen Stock zu brauchen. Zusätzlich mietet die HPS auch noch Räume beim ehemaligen Porzi-Areal zu Langenthal, wo dann gewisse Klassen ab nächstes Jahr in die Schule gehen.
3: Das sind zwei Megaprojekte für uns. Das hat in den letzten Jahren sehr viel Energie und Ressourcen gebraucht von allen Beteiligten.
2: Die Aufstockung von HPS Oberaargau kostet dem Kanton etwas über 10 Millionen Franken. Die Räume beim ehemaligen Porzi-Areal mietet HPS dazu und hat so nicht selber investieren müssen, erklärt der Gesamtschulleiter Dieter Grenacher. Das Ziel sei es, dass die beiden grossen Projekte näher das Platzproblem für lange Zeit lösen. Burgdorf hat sich Nacht auf heute im Dachstock vom SBB-Gebäude beim Bahnhof gebrannt. Das Feuer ist um die 13:30 ausgebrochen, verletzt hat sich niemand. Das hat die Kantonspolizei Bern der Nachrichtenagentur Keystone SDA bestätigt. Die Feuerwehr hat den Brand unter Kontrolle. Wieso, dass es hat verbrennen, ist im Moment noch nicht bekannt. Die Ermittlungen dazu laufen. Laut der SBB hat das Feuer keinen Einfluss auf den Bahnverkehr. Reisende müssen das Burgdorf nicht mit Verspätungen oder Ausfällen rechnen. Die Gemeindeversammlung von Lützelflü hat Anfangswoche die Rechnung vom letzten Jahr genehmigt. Lützelflü hat letztes Jahr knapp 160'000 Franken Minus gemacht. Im Vergleich mit dem Budget ist das eine Verbesserung um gut 640'000 Franken gewesen. Anfang Mai ist im Hartergrat im Berner Oberland eine Frau auf einer Wanderung verschwunden. Jetzt ist klar, die Frau ist tot. Wie die Kantonspolizei Bern in einer Mitteilung schreibt, ist die Leiche vor 26-Jährigen vorgekommen und unterdessen auch identifiziert. Die Frau war seit dem 4. Mai als vermisst gemeldet gewesen. Die ersten Suchmassnahmen sind dann aber noch ohne Erfolg geblieben. Nachdem am Mandy einen persönlichen Gegenstand von der Vermissten im Brienzersee bei Oberried ist vorgekommen, hat die Polizei nochmal gesucht und am Tag darauf die sterblichen Überreste von der Frau gefunden. Die Kantonspolizei Bern geht im Moment von einem Unfall aus. Weitere Abklärungen laufen noch. Und noch Sport shooten, jetzt doch noch. Der Prelembolo hat das Visum für die USA zu reisen bekommen. Wie der Schweizerische Fußballverband meldet, schafft es der Stürmer am Freitagabend Ortszeit zum Team. Der Embolo hat am Dienstag nicht wie geplant mit der Nazi den Flug auf Los Angeles dürfen machen. Das, weil die US-Behörden seine elektronische Einreisegenehmigung nochmal haben überprüft. Ob der Stürmer beim Testspiel morgen gegen Australien mitschuten kann, ist noch nicht bekannt. Das letzte Testspiel vor der WM von der Nazi geht morgen Abend um 9 Uhr Schweizer Zeit los.
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0: Es kann noch ein bisschen regnen jetzt in der ersten Hälfte von diesem Freitag, aber lockert doch zwischendurch auch schon ein bisschen auf. Und die Sonne kommt dann immer mehr auch ein bisschen vor, vor allem am Nachmittag in einer recht freundlichen Geschichte. Die Temperaturen, die haben sich aber schon ein bisschen zurück. Es gibt etwas um 16, 17 Grad dann heute am Nachmittag.
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0: Da ist es ruhig geblieben. Wir haben einen ruhigen Start in der Freitag. Wünschen uns natürlich, dass das so bleibt. Habt Sorge beim Lenken.

Wir haben den passionierten Velohüller aus Rüderswil, der Toni Zulauf, Anfangsjahr auf einem Veloabenteuer begleitet. Er ist nicht zum ersten Mal weit fort von daheim auf einer gröberen Tour gsi. Jetzt, wo er seit einem Moment schon wieder daheim ist, erzählt er, was er alles erlebt hat, wo dass man ihm kann zuhören kann und natürlich auch zuschauen, wenn er die Bilder zeigt. Das sagt er gleich als Nächstes. Und dann haben wir im Morgenspiel Jackpot, der toll gefüllt ist, wo wir auch noch anpacken wollen. Würde natürlich den gerne verschenken. Machen wir auch in der nächsten Halbstunde. Janik Lanz, Jura Lehmann. Ciao zusammen.

0: ist 11 Minuten ab der 7. Wir waren Anfangsjahr virtuell mit ihm unterwegs gewesen. Er ist nämlich allein mit dem Velo durch Patagonien gefahren, über 1000 Kilometer auf der sogenannten Carretera Austral. Wir haben den Rüderswiller, den Toni Zulauf, auf diesem Velo-Abenteuer begleitet und haben mit Bild und Ton ein bisschen dabei sein. Und der Toni hat uns nach dieser Reise gesagt, warum er das so gerne macht.
1: Also es gibt so zwei Aspekte. Also eins ist, sich wirklich täglich den verschiedenen Herausforderungen zu stellen und auch zu sehen, jeden Tag, ich habe es geschafft, ich habe es können, ich bin nicht auf der Strecke geblieben, sondern ich bin dorthin gekommen, vielleicht eben weniger weit oder anders, in einer anderen Verfassung körperlich, aber ich habe es selber können machen.
0: Das hat ihn einfach immer von Neuem glücklich gemacht und das war es vor allem auch die Naturerlebnis gewesen, wo bleibe
1: ich. Also ich habe Chile als so schön empfunden. Also wirklich einfach beglückend schön. Also es ist unvorstellbar. Einen ganzen Tag an einem See nachfahren und den See immer im Blick und es hat nie ein Haus und es hat nie ein Dampfschiff und es hat nie irgendetwas. Es hat einfach nur die Natur, wie sie entstanden ist. Und niemand hat sie angelenkt. Das hat mich ganz tief berührt.
0: Mittlerweile sind ein paar Monate vergangen. Der Toni ist wieder im Emmental angekommen und geht seinen vielen anderen Leidenschaften nach. Aber die Erfahrung von dieser Reise, die möchte er gerne noch teilen.
1: Ja, ich werde ein paar Vorträge haben. Das ist geplant. So eine kleine Vortragsserie. Von dem her, ich werde etwas haben. Sicher machen am 7. Juni im Sternen Zollbrück wieder. Es ist ein Sonntagnachmittag, um 4 Uhr, da kann man richtig, ja, ist dann zum Tatort wieder daheim. Und ja, dort sind natürlich alle eingeladen, aber eben, wenn es jemand interessiert für, ja, etwas Spezielles, für sie zugeschnitten, die dürfen mich fragen, ja.
0: Man hat rausgehört, es war nicht die erste grosse Velorace von Toni Zulauf. Wir haben ja über die vorherigen Veloabenteuer geredet mit dem Toni. Auch über seine berufliche Karriere, wo er ganz vielen verschiedenen Stationen ist vorbeikommen. Ihr findet mehr darüber auf der Webseite. Und wer gerne sehen und hören von dieser letzten Velorace durch Patagonien, diesen Sonntag, 7. Juni, am Nami am 4. erzählt der Toni davon im Sternen zu Zollbrück.

0: 8 Minuten vor der halben 8.
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0: Kennst du? Das war eine zurückhaltende Woche im Morgenspiel. Dreimal hat jemand gewonnen. Einmal hat jemand den Jackpot angegriffen, aber dann ist der Mut eben nicht belohnt worden. Heisst, es sind heute Freitagmorgen noch 350 Franken für euch. Die würden wir natürlich gerne verschenken. Jetzt gegen die paar Minuten. Wer gewinnt, geht in die Naturdrogerie an der Alleestrasse zu Langnau. 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
0: Die Beratung auf der einen Seite, der Fokus auf die Natur auf der anderen, das mache ich sehr aus.
2: Dass uns die Natur sehr am Herzen liegt, dass uns auch der Mensch sehr am Herzen liegt, die Gesundheit am Herzen liegt, dass wir eben sehr gerne beraten, wir machen gerne Beratungen und wir tun vor allem mit der Natur uns auseinandersetzen und probieren, dass wir so gut als möglich am Kunden helfen können.
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2: 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Wir haben sehr viele verschiedene Produkte, die wir selber herstellen.
0: So, dann kommen wir jetzt noch zur Stimme von heute. Es ist für einen keine regionale Stimme, aber eine, die ihr letzte schon mehrfach schweizweit hat Schlagzeilen geschrieben hat. Und aktuell ist er eben wieder für einen kleinen politischen Sturm verantwortlich. Die Stimme tönt so.
3: Ich habe mich entschieden und das der Parteileitung mitgeteilt, dass ich per sofort aus der Sozialdemokratischen Partei austrete.
0: Wer sagt das? Wer ist das? Dann haben wir, sollten wir haben. Ein paar Minuten hat er noch Zeit zum Studieren.
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1: Grüß euch, Sally, guten Morgen, Paul Jachti. Es gibt eine kurze Übersicht, bis so gut, Janik Lanz.
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3: Das Rüttligauchenflüh war anfangs Woche Gemeindeversammlung. Die Stimmbevölkerung hat die Jahresrechnung 2025 und mit einem Plus von gut 131'000 Franken abgeschlossen genehmigt. Das heisst, ihre Mitteilung von der Gemeinde. Weiter hat die Gemeindeversammlung auch das Einbürgerungsreglement bewilligt. Das ist das Rüttligauchenflüh so ab Anfang nächstes Jahr gültig. Rund 200 Leute haben Nacht in Bern gegen ein Verbot vor Antifa demonstriert. Zu der Spontankundgebung aufgerufen haben vorher mehrere Links-Aussen-Gruppierungen. Das nachdem der Bernische Grossrat am Mittwoch gefordert hat, dass sich auch der Kanton Bern beim Bund für ein Verbot von der Antifa stark machen soll. Der Umzug war friedlich, berichtet die Nachrichtenagentur Keystone STA. Und dann noch Sportvelorennen. Elisa Balsamo hat bei der 6. Etappe vom Giro d'Italia Women ihren 4. Etappensieg geholt. Die Italienerin hat sich nach 160 km von Ala auf Brescello durchgesetzt. Hinter ihr sind die Kanadierin Maggie Coles-Lister und die Australierin Georgia Baker ins Ziel gekommen. Im Gesamtklassement ist alles beim Alten geblieben. Marlene Reusser von Hindubank ist mit einem Rückstand von 2 Minuten und 3 Sekunden weiterhin auf dem 5. Platz klassiert. Führen tut unverändert die Niederländerin Anna van der Breggen.
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1: Ich kann noch ein bisschen nass jetzt am Morgen, eher noch trüb, eher noch grau, aber es fährt schon einfach auflockern und spätestens am Nachmittag sehen wir die Sonne auch immer häufiger. Die Temperaturen, ja, die verstecken sich ein bisschen. Es gibt etwa 16, 17 Grad heute am Nachmittag. Auf das Wochenende warmen es ein bisschen.
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1: Es ist ruhig geblieben in der letzten halben Stunde. Wir haben keine Meldungen, wünschen weiter gute Fahrt.
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1: Also, schlecht war die Woche nicht, aber so etwas zurückhaltend. Einmal hat jemand den Jackpot angegriffen und dann ist er eben gescheitert. Das ist das Gemeine am Morgenspiel, kennst. Wenn man dann die zweite Stimme nicht weiss, dann geht der erste Gutschein auch wieder flöten. Jetzt haben wir 350 Franken noch. Aber das Spiel ist das gleiche, erste Stimme. Und dann schauen wir, wie es mit dem Jackpot geht. Und die erste Stimme, die jetzt den Namen braucht, die spielen nach Tino heute mal, klingt so. Eher national denken.
5: Ich habe mich entschieden und dass der Parteileitung mitgeteilt, dass ich per sofort aus der Sozialdemokratischen Partei austrete.
1: Macht die Schlagzeile die Tage ganz aktuell. 0588 17 17 17. Wer ist das?

0: Strumbellas mit dem Song Spirits. 6:30. Also, jetzt probieren wir.
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0: Probieren tut es heute Verena Egli von Langnau. Verena, guten Morgen.
2: Guten Morgen.
0: Es sieht noch nicht so eben lang zu den Federn aus.
2: Ja,
0: wettermässig macht es Sinn, weil es wird jetzt eher besser. Da haben sie einmal behauptet, unsere Wetterchefin. Langnauerin, kennst du natürlich die Naturdrogerie, oder nehme ich einmal an?
2: Ja, ich kenne sie, ja, ja.
0: Also, wenn wir die gerne würden schicken. Und wenn wir schon von Langnau, hey, jetzt, es gibt heute Morgen schon wieder davon gehabt, die Oberrennmetaller Gewerbestellung, alle 3 Jahre Toga für die Bedeutung.
2: Ja. Ja, schon, ja. Also, da geht man einfach.
0: Da geht es schon, gell? Es ist
2: eben. Ja, natürlich. Natürlich.
0: Also, Verena, jetzt Thema Wechsel. Die Stimme, es ist keine lokale, regionale, wie wir es eben haben, sondern eine, die ein bisschen weiter rauszündet, aber eben auch bis zu uns mal. Tönt so.
3: Ich habe mich entschieden und das der Parteileitung mitgeteilt, dass ich per sofort aus der Sozialdemokratischen Partei austrete.
0: Nein, das ist doch nicht nachher eine gute Nachricht. Also muss je nach Seite, wo man ist. Aber eben, der Name ist wichtig, alles andere muss es nicht interessieren. Verena, wer ist es?
2: Ist Daniel
0: Josic. Genau. Ja, ist schon so ein kleiner Querkopf, ein Charakterkopf, einer, der eben gut ist für Schlagzeilen. Und jetzt hat er irgendwie, hey, sie sich überworfen da, der Zürich-Gesicht, aber eben nicht begegnet auch hier rum. Das war souverän gewesen, Verena.
1: Auf Risiko.
0: Genau die gleiche Frage, wie die Woche schon die ein oder andere gestellt bekommen, die 50 Franken gut sind, die erste Jahre geschafft. Verena, es wären einfach 300 Franken. Du kannst die Fälle ein bisschen eindecken.
2: Ich nehme gleich
0: gerne
2: den
0: 50. Die tun wir
2: säuferlich, gell?
0: Also, den tun wir dir gerne schicken. Bedeutet für einen Montag, Samstag bleiben die 300 Franken. Morgen müssen sie da raus. Den tun wir dann so lange üben, bis es eben klappt. Ich danke dir sehr fürs Mitspielen. Wünsche dir einen guten Tag. Du hast gesagt, Wochenende Einkaufart noch, gell? Der muss noch sein. Gutes Einkaufen und gutes Wochenende.
2: Genau. Danke.
0: Mach's gut. Ciao, Verena. Merci.
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0: du? Machen wir den morgen.

0: My Love is Your Love, Whitney Houston. Es geht noch 11 Minuten und er ist eine 8. Sie kommt aus Luzern und sie heisst Tiffany Limacher. Aber unter dem Namen ist sie weniger bekannt als unter Toatena. Sie macht wunderbar eigene Popmusik, allerdings mit ganz vielen anderen Einflüssen, nicht zuletzt auch denen aus der Klassik. Ich habe mir ihr drittes Album angehört.
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0: Der mit diesen Begriffen ist ja sowieso ein bisschen schwierig. Pop, Rock, Indie, Singer, Songwriter. Es hilft einem vielleicht die Richtung zu kennen. Aber von denen an, wo man die Musik hört, passiert etwas oder nicht. Und spätestens von denen an interessiert die Schublade ja eigentlich nicht mehr. Toatena hat immer Songs auf Mundart und auf Englisch gemacht. Auf ihrem ersten Album ist der Song «Angst» bei einem Millionenpublikum angekommen.
2: Und ich habe Angst. Vor allem habe ich Angst, dass etwas bricht, wo nie mich lädt. Nimm mit schnell, nimm mit
0: Zeit. Die direkte Art, die Worte, die Instrumentierung, die gehen unter die Haut. Und so auch beim neuen, im dritten Album entwickelt sich die Magie. Sie sagt, es sei sogar noch persönlicher.
3: Und ich glaube, in den ersten beiden Alben habe ich noch viel weniger getraut, mich in den Fokus zu rücken, weil ich es mega wichtig finde, dass sich Leute irgendwie identifizieren können mit meiner Musik und diesen Themen. Und ich glaube, ohne dass es super bewusst passiert ist, habe ich bei den ersten beiden Alben noch viel mehr verallgemeinert geschrieben.
0: Sie hat sich irgendwie mehr getraut, ganz aus ihrer Warte zu schreiben. Und das sei durch die Nähe etwas eigentlich Unerwartetes, Spannendes passiert.
3: Ist das fast noch universeller geworden im Sinne von, hey, wir sind ja alle Menschen. Und alle Menschen haben ja irgendwie dann doch die gleichen Knürze. Und das Gleiche ist auch lustigerweise im Produktionsprozess passiert. Mit Linus Gmünder, als wir das Album produziert haben, haben wir auf diesem Album einfach gemacht, ohne irgendwie etwas uns einzuschränken oder irgendwie etwas nachzumachen oder zu suchen. Und bei den ersten beiden Alben waren wir noch viel mehr auf dem Weg, herauszufinden, wer denn Toatena musikalisch ist. Und ich glaube, da haben wir uns wie so den Freipass gegeben, dass es alles sein darf. Und durch das ist es etwas spielerischer geworden als die ersten beiden Alben.
0: Wir haben die Woche schon vor Zusammenarbeit mit dem Berner Erfolgsduo Loh und Ludwig erzählt. Ein weiterer Schub für die Bekanntheit hat das Mitmachen beim Format «Sing meinen Song» gegeben.
3: Ja, das «Sing meinen Song». Ich habe so lange gehadert mit dieser Entscheidung, ob ich das machen soll oder nicht, weil ich wirklich sehr viel Respekt hatte. Ob ich kann quasi meine Musik oder auch meine, blöd gesagt, Ansprüche Toatena zu bleiben, auch in so einer Sendung, mit reinpacken. Und ich bin unfassbar froh, dass ich das traut, das Experiment zu wagen. Und es hat tatsächlich gar nicht so viele Momente gehabt, wo ich mich überrascht habe, weil ich einfach gefunden habe, wenn ich das mache, dann habe ich den Anspruch an mir, dass ich wie darf, blöd gesagt, alles musikalisch selber entscheiden und mich bleiben.
0: Es war also auch eine gute Erfahrung mit viel gegenseitigem Respekt. Das neue Album von Toatena heisst «Have I Lost My Magic». Und auf diesem Werk sind wieder englische und Mundart-Songs drauf. Wir hören jetzt den Song «Denken». Kein typischer Radiosong, nein. Aber wie haben wir gesagt, wenn etwas passiert, ist die Schublade egal. Toatena, dicht, zart, atmosphärisch und wunderschön. «Denken».

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3: 1. Guten Morgen miteinander an diesem Freitag, am 5. Juni. Es ist 8 Uhr. Janni Klanz hat die neuesten Meldungen zusammengetragen.
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4: Das Berner Kantonsparlament will 2% vom Bruttoinlandprodukt für die Armee einsetzen. So teuer wie das Gestaat sind in der Schweiz Ferienwohnungen nie anders. Und der Freitagmorgen ist noch mehrheitlich grau, aktuell bei Temperaturen um die 12 Grad. Der Kanton Bern will sich beim Bund mit der Standesinitiative für eine Erhöhung der Militärausgaben einsetzen. Der Grossrat hat gestern einen entsprechenden Vorstoss überwiesen. Die Initiative verlangt von der Bundesversammlung, dass mindestens 2% vom Bruttoinlandprodukt BIP für 10 Jahre in die Landesverteidigung gehen. Dafür eingesetzt haben sich im Berner Kantonsparlament die FDP, die Mitte und die SVP. Gegen Vorstoss waren die Linken gewesen. Gstaad ist neu der teuerste Ferienwohnungsort der Alpen. Das Berner Oberländer Feriendorf hat St. Moritz im Engadin überholt. Hinterher kommen näher Verbier, Andermatt und Zermatt. Das heisst, ihre Ferienwohnungsstudie von der UBS. Mit Courchevel in den französischen Alpen landet die erste nicht-schweizerische Destination auf dem Platz 6. Das Gstaad kostet der Quadratmeter für eine Ferienwohnung im oberen Segment 25'000 Franken. Das ist ein Tausiger mehr als St. Moritz. Im Vergleich mit letztem Jahr ist der Preis so im ganzen Alpenraum um 4% gestiegen, in der Schweiz sogar um 6%. Der öffentliche Verkehr in der Schweiz gehört weiterhin zu den sichersten von Europa. Im Bahnverkehr schafft die Schweiz laut dem Bund im europäischen Vergleich auf Platz 3. In der Statistik von den Fahrgästen, die im ÖV bei Unfällen ums Leben gekommen oder sich schwer verletzt haben, ist die Schweiz sogar Spitzenreiter. Im letzten Jahr sind Züge auf Schiff oder in Seilbahnen keine Leute ums Leben gekommen. Dazu ist die Zahl der schwer verletzten Reisenden tief geblieben. Anders sieht die Situation im städtischen Nachverkehr aus. Bei Tram und Bus ist die Zahl der schweren Unfälle in den letzten Jahren gestiegen. Im letzten Jahr sind bei Unfällen dort 3 Menschen ums Leben gekommen. Ins Ausland. Am Flughafen zu Frankfurt ist gestern Nachmittag das Fahrwerk von einem Flugzeug eingeknickt. Der Flieger ist im Gate gestanden, wo der Vorfall passiert ist. Zu diesem Zeitpunkt waren Crew und Bodenmitarbeitende an Bord gewesen. Mehrere Leute haben sich dabei verletzt. Passagiere waren noch nicht im Flieger gewesen, heisst von der Fluggesellschaft. Die Maschine hätte eigentlich auf Los Angeles sollen. Sie ist beim Vorfall aber stark beschädigt worden und musste darum am Boden müssen bleiben. Der ukrainische Präsident Volodymyr Zelensky will sich mit dem russischen Präsident Wladimir Putin treffen und so über ein mögliches Kriegsende reden. Die Mehrheit der Russen hat genug vom Krieg und die Folgen davon und sind bereit für einen Frieden. Das hat der Zelensky in einem offenen Brief geschrieben. Sollte der Putin keinen Frieden wollen, werde die Ukraine weiterkämpfen. Der Kreml hat auf das Schreiben geantwortet, dass der Zelensky jederzeit für Gespräche auf Moskau reisen könne. Er schließt aber Moskau wie auch Kiew als Treffpunkt aus. Stattdem hat er die Schweiz, Türkei oder das Land der Vereinigten Arabischen Emirate als Ort des Treffens vorgeschlagen. Und der Sport Tennis, als erste zweite Qualifikantin überhaupt, steht Maja Kwalinska im Finale der vom Grand Slam Turnier. Die Polin hat bei den French Opens Paris gestern im Halbfinale die Russin Diana Schneider in 2 Sätze mögen. Das mit 7-6 und 6-4. Aus der Quali in ein Grand Slam Finale geschafft hat es bis jetzt Anfang die Britin Emma Raducanu. Sie hat 2021 bei den US Opens Turnier Nero gewonnen. Im Finale der French Open trifft Maja Kwalinska morgen Nachmittag auf die Russin Mira Andreeva. Sie hat in ihrem Halbfinale gestern die Ukrainerin Marta Kostyuk geschlagen.
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3: Es lockert jetzt langsam und wird freundlicher, auch wenn es nicht ganz ausgeschlossen ist, dass es am Vormittag noch einen Tropf oder zwei gibt. Aber eben, eher auf die freundliche Kippe zu sitzen, die Aufhellungen werden länger. Am Nachmittag haben wir eine angenehme Geschichte, ausser dass es eben recht kalt ist oder auch nicht so warm wie auch schon. Bei etwa 16, 17 Grad bleibt das Thermometer stehen.
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3: Es ist ein ruhiger Morgen, wo wir da drin sind, störungsfrei für den Moment. Wir hoffen, das bleibe so.
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3: Wie gross bist du?
4: Laut mir ID 184.
3: Also schon ein Hühn, oder? Da muss ich schauen. Ziemlich auf bei dir. Wo du den Silil Kolb, Volleyballer, jetzt eben jetzt auf Spanien, wir haben den Sportstory die Woche gespielt, gehabt, deutlich grösser als du, oder?
4: Ja, wenn die Angabe auf meiner Idee stimmt, ist er 7 cm grösser.
3: Okay, also schon. Du wärst eben, du bist Unihockeyler, sehr versiert, aber eigentlich hat schon die Grösse von Stufe Volleyball. Wie war das gewesen?
4: Ja, ich muss sagen, er hat lustigerweise der gesagt, er sei einer von den Kleineren mit den 97. Und darum,
3: okay,
4: darum habe ich mich nicht so gesehen, aber ja, ich glaube, in der gute Schulzeit bin ich halt eben noch kleiner gewesen. Aber ich glaube, heute so im Freundeskreis würde es auch schon länger.
3: Also was spannend, weil er ja vor allem, jetzt ist ein Bauer, oder? Zuerst hat er geshootet und jetzt genau. Ist bei diesem Volleyball gelandet. Also ein weiterer Teil von der Sportstory von der Janik verantwortet zu gehören. Wir gehen als nächstes. Wir haben Freude, seid ihr bei uns. Ciao zusammen, guten Morgen.
4: Guten Morgen.

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1: Er macht den nächsten Schritt in seiner Karriere. Nach seinen Anfängen zur Berg ist er über Oberdiessbach bei Volley Schönewert in der höchsten Schweizer Liga gelandet. Der Silil Kolb gehört dazu mit 23 auch zum Schweizer Nationalteam und kann mit dem im September die Europameisterschaft. Und nach der geht es dann für einen Mosedorfer in die spanische Liga zu Soria, einem Quali-Zweiten von diesem Jahr. Dass der Silil Kolb diesen Schritt machen kann, ist aber alles andere als selbstverständlich. Weil in seiner Jugend war er noch in einer anderen Sportart daheim. Das hat er unserem Sportredakteur Janik Lanz erzählt.
2: Ich habe lange geschuttet und habe dann in der Ferien mit meinen Eltern Volleyball gespielt. Und als sie beide Volleyball gespielt haben, habe ich das ein bisschen weggelegt bekommen. Im Sommer am Strand haben wir immer Volleyball dabei gehabt, aber dann war immer der Fokus auf Schutten, weil halt alle Kollegen das gemacht haben. Und dann bin ich halt dort immer weitergekommen. Das heisst, ich bin am Schluss sogar zu IB gekommen. Habe dort von U10 bis U14 geschuttet. Und dann ist halt so ein bisschen der Druck grösser und grösser geworden. Das heisst, ob ich eine Lehre machen will, ob ich in die Schule gehe, nur für Sport und so weiter und so fort. Und das hat mir recht Freude genommen, sage ich jetzt mal. Mit 14 habe ich den Schritt zurück zu meinem Stammverein, FC Schönbühl war das. Bin ich wieder zurückgegangen, habe eine halbe Saison gespielt. Und dann im Winter bin ich mal ins Volleyball schauen, weil mir ein Kollege hatte und gesagt, ja, komm doch mal mit. Und dann bin ich dort ins Volleyball gekommen und das hat mich dann direkt gepackt und bin dort eigentlich zu Volero Arbert gekommen und habe dort trainieren.
3: Ja. Hat es dort solche gegeben, die den Durchbruch geschafft haben, jetzt, wo mit dem habe ich geschaut, und jetzt ist der wirklich einer von denen, die es geschafft haben?
2: Ja, sicher der Aurel Amenda, der spielt jetzt bei Eintracht Frankfurt und der Medon Berisha, der spielt in Italien. Schon krass, wenn man sieht, was die jetzt geschafft haben.
3: Hast du den Schritt mal bereut?
2: Ja, schwierig zu sagen. Jetzt denkt man halt immer, ja, wie gut wäre ich denn wirklich geworden. Aber im Shooten ist es so extrem schwierig, um etwas vorherzusagen. Auch wenn in den jungen Jahren gut bist oder schlecht bist, ist noch nichts, hast du keine Garantie gehabt. Vielleicht wegen dem Geld, sage ich jetzt mal. Im Shooten bekommt man ja recht schnell viel Geld. Und im Volleyball ist ja das ganz anders. Das ist mehr der Punkt. Aber sonst sage ich, ja, super tolle Erlebnisse gehabt. Mit dem Volleyball kann man gleich ein bisschen Geld etwas verdienen. Und es ist echt schön, dass ich jetzt sogar noch in ein anderes Land kann, dort meinen Traum kann verwirklichen, weil ich immer lange ins Ausland wollte. Darum bin ich glücklich, wie es jetzt ist und bereue nichts.
3: Das ist das Wichtigste. Du hast eben auch gesagt, du bist dort reinschauen, Volleyball, und es hat dich gepackt. Was würdest du sagen, was ist die Leidenschaft an diesem Sport jetzt? Was hat dich denn so mitgerissen?
2: Ja, sicher der Angriff, dass man den Ball so hart an den Boden holen kann. Das, was man immer so sieht auf den Videos, oder denkt, das ist ja wohl nicht so schwierig, ist plötzlich, wenn man es dann selber probiert, gleich nicht so einfach. Und das hat mir, glaube ich, am meisten Spass gemacht, echt so, ja, wie Technik so ein bisschen neu zu lernen und was das man alles kann machen. Weil es gibt gleich so viele verschiedene Varianten, was man im Angriff kann machen. Darum ist das echt das Härte draufhauen fast am lustigsten gewesen in diesen jungen Jahren.
1: Das also der Weg vom Silil Kolb zum Volleyballspieler. Die ganze Sportstory über den 23-jährigen Mosedorfer, der mit unserem Janik Lanz geredet, findet ihr online zum Nachhören.
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0: Homeward Bound, Simon and Garfunkel aus den 60er Jahren kommt der. 22 Minuten ab 8 Uhr. Die Woche geht es bei uns in unserem New Ace Portrait um das Thema Transgender. Vielleicht fragen sich jetzt viele von euch, was bedeutet das Transgender genau? Trans bedeutet, dass sich ein Mensch nicht mit dem Geschlecht identifiziert, das ihm bei der Geburt ist zugeteilt worden. Eine Transfrau ist also bei der Geburt als männlich eingeordnet worden, merkt aber später, dass sie eine Frau ist.
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0: Antonia Beutler ist von Langnau. Sie ist 26 und sie redet offen über ihr Leben als Transfrau. Der Manuel Bartlomé hat mit ihr über ihren Wunsch für die Zukunft geredet.
2: Die Antonia Beutler sagt mir, dass sie heute viel freier ist als früher.
3: Antonia ist jemand, der sehr gerne lebt, jetzt. Ich bin sehr optimistisch und zuversichtlich auf das, was noch kommt, auf mein Leben. Ich bin jemand, der für mich selber einstehen kann und der mich nicht mehr verstecken. Und ja, ich werde immer trans sein. Das ist ein Teil von mir. Aber ich weiss auch, dass es wie nicht das ist, was mich ausmacht. Im Endeffekt bin ich jetzt eine Frau und Antonia und bin mega happy damit.
2: Ihr Weg bis dorthin war alles andere als einfach. Heute weiss sie aber, wer sie ist. Für sie ist das Transsein ein Teil von ihrer Geschichte, aber das sei nicht das Einzige, was sie ausmacht. Auch die Liebe ist ein wichtiger Teil in ihrem Leben. Die Antonia ist in einer Beziehung und sagt, dass ihr Freund sehr positiv und offen reagiert hat.
3: Ich glaube, am Anfang ist es schon schwierig, das zu verstehen, was das jetzt vielleicht auch bedeutet. Ja, als wir uns kennengelernt haben, hat er das nicht gewusst. Und ich bin wie jemand, ich erzähle das nicht gerade von Anfang an. Da kann man davon halten, was man will, ob das wie fair ist, wenn man es am Anfang würde sagen. Aber ich habe das Gefühl, da hat man schon, eben vielleicht schon mit Vorurteilen zu tun. Und mir ist es mega wichtig, dass man mehr so kennenlernen kann, wie ich bin.
2: Sie sind sehr glücklich in ihrer Beziehung. Und wenn Antonia heute an ihr jüngeres Ich denkt, was würde sie dem jüngeren Ich sagen?
3: Es gibt einen Weg für dich. Du darfst glücklich sein. Und auf diesem Weg dorthin hast du so viele tolle Leute, die dich unterstützen und für dich da sein. Ja, du darfst glücklich sein.
0: Diese Woche haben wir das Leben als Transfrau von der Antonia genauer angeschaut, wenn sie in der Kindheit gemerkt hat, dass sich etwas anders anfühlt und wie bei ihr die ganze Transition ist abgelaufen, also der Weg, den ein Mensch macht, für das Geschlecht anzugleichen. Das könnt ihr nachhören bei uns auf der Webseite.
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2: Ich bin 9, der Janik Lanz ist bin ich.
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4: Kese hat der Gemeinderat Ende April ein überarbeitetes Gebührenreglement verabschiedet. Dagegen gibt es jetzt einen Widerstand. Wie die Internetplattform Bern Ost berichtet, hat die Interessensgemeinschaft IG Lebigskese eine Unterschriftensammlung angefangen. Sie kritisiert die Vorgehensweise von der Gemeinde. Die Änderungen seien ohne vorgängige Informationen an die Bevölkerung passiert. Dazu hat es auch kein Mitwirkungs- und Vernehmlassungsverfahren gegeben. Der ukrainische Präsident Volodymyr Zelensky will sich mit dem russischen Präsident Wladimir Putin treffen und so über ein mögliches Kriegsende reden. Die Mehrheit der Russen hat genug vom Krieg und den Folgen und sei bereit für Frieden, hat der Zelensky in einem offenen Brief geschrieben. Der Kreml hat auf das Schreiben geantwortet, dass der Zelensky jederzeit auf Moskau könne reisen könne. Er schließt aber Moskau wie auch Kiew als Treffpunkt aus. Stattdem hat er die Schweiz, die Türkei oder ein Land der Vereinigten Arabischen Emirate als Ort vom Treffen vorgeschlagen. Und dann noch Sportleichtathletik. Die Schweizer Stabhochspringerin Angelika Moser hat es gestern beim Diamond League Meeting von Rom auf das Podest geschafft. Die Zürcherin hat hinter der Britin Molly Cordery und der Nina Kennedy von Australien im dritthöchsten mögen. Sie hat die Marke von 4,80 m übergekumpelt.
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2: Es bessert langsam, nicht ausgeschlossen. Noch ein bisschen nass wird jetzt in der ersten Hälfte vom Freitag, aber eben, wir kippen auf die trockene Seite, es reisst ja auch ein bisschen auf, die Sonne kommt ja auch ein bisschen vor. Am Nachmittag Temperaturen gedimmt, bis etwa 16, 17 Grad. Das Wochenende ist dann mehrheitlich trocken, es gibt so ein bisschen Wechsel aus bewölkten, sonnigen Phasen, aber es reicht wieder für 20 Grad oder sogar ein bisschen mehr.
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2: Da haben wir einen ruhigen Morgen nach wie vor. Keine Meldungen, weiter gut ankommen.

0: Es ist genau 20 Minuten vor 9 Uhr. Online Sachen kaufen, Videos auf Social Media schauen, Sport machen oder in Ausgang gehen, das sind alles ganz unterschiedliche Sachen, die aber je nach Person alle das Gleiche bewirken. Sie schütten nämlich Dopamin aus. Ein Antriebshormon, das dafür sorgt, dass wir immer mehr wollen. Und das ist natürlich nicht in jedem Fall gleich gut.
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0: Wir haben die Woche schon gelernt, wie Dopamin in unserem Hirn wirkt, welchen Zusammenhang dass es mit Social Media oder auch Journalismus hat oder kann haben. Heute geht es jetzt um den Begriff Dopamin-Detox. Lara Kipp.
2: Wenn jemand Kauf- oder Social Media-süchtig ist, dann kommt die Person fast nicht mehr los vom Online-Shopping oder vom Scrollen auf Instagram und TikTok. Weil beides schüttet Dopamin aus. Wir können also meinen, dass in so einem Fall ein Dopamin-Detox hilft. Also eine Auszeit machen. Aber das sei eine falsche Bezeichnung, erklärt Neurowissenschaftlerin Barbara Studer im Interview mit Neo 1.
3: Weil von Dopamin müssen wir uns nicht entgiften, weil wie gesagt, Dopamin ist ein wunderbares Hormon. Also hätten wir das nicht, dann wären wir sehr antriebslos. Von dem her, es geht mehr darum, dass wir halt die falschen, also sozusagen schlechte Quellen von Dopamin, die eben das schnelle, intensive Dopamin geben, die schnelle Belohnung probiert zu reduzieren.
2: Heisst, bei diesem Detox geht es darum, Sachen zu machen, die einem das gesunde Dopamin geben.
3: Nämlich da, wo ein bisschen dranbleiben, damit du es bekommst. Zum Beispiel, dass du sagst, hey, jetzt gehe ich auf eine Wanderung, los Nattel daheim, ich gehe in die Natur ohne mit dem Podcast im Ohr, mich noch ein bisschen lassen. Es kann aber auch sein, ich koche daheim, ohne das Radio oder sonst etwas hören oder ohne, dass ich telefonieren bin. Und man einfach etwas macht, ganz achtsam und aber auch sehr dankbar und im Moment.
2: Das löst nicht weniger Dopamin aus und ist dazu viel wertvoller, ergänzt Barbara Studer. Wer also zum Beispiel Social Media süchtig ist, macht viel gescheiter einen Digital Detox.
3: Also ein gesundes Digital Detox wäre zum Beispiel, dass du sagst, für eine bestimmte Zeit, eine Tag, Stunde oder sogar eine Woche sein, tue ich Social Media entweder ganz eliminieren oder ganz, ganz fest eingrenzen, von der Zeit her, vielleicht 10 Minuten pro Tag oder so. Und umso bewusster aber Aktivitäten machen, die mir richtig gut tun. Mit Leuten zusammen, in der Natur, in der Bewegung, im kreativen Innen. Und das führt das Belohnungssystem in eine neue Balance.
2: Viel besser ist also ein Digital Detox anstatt ein Dopamin Detox.
3: Wenn man es falsch versteht, kann so ein Dopamin Detox schon auch schlecht sein, wenn man das Gefühl hat, man muss jetzt zu allem Nein sagen, was einem Freude macht. Oder? Jetzt musst du einfach nur völlig in einem Nichts innen sein. Also, ich weiß jetzt auch nicht, ob das gesund ist. Sondern ich glaube, das Verständnis von, es ist nicht ein Detox, es ist eine Orientierung auf wirklich gesunde Stimulation von glücksmachenden Aktivitäten. Ja, es ist nicht einfach ein Nein-Sagen zu allem.
2: Und dann sei ich sehr gesund, sagt Neurowissenschaftlerin Barbara Studer abschließend.
0: Wir müssen also vorsichtig mit dem Begriff Dopamin-Detox umgehen, weil Dopamin brauchen wir in jedem Fall für Antrieb, Motivation zu haben. Jetzt gilt es einfach nur noch herauszufinden, was euch gut tut und gesundes Dopamin ausschüttet und was eben ein bisschen weniger. 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

0: 9 Minuten vor 9.
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0: Heuen, Misten oder auch Zaunen sind Bützen, die beim Bauernbetrieb gang und gäbe sind und im Sommer näher auf der Alp. Aber was, wenn dort gerade zu viel Bütze um ist oder zu wenig Leute, die sie machen können, weil zum Beispiel ein paar helfende Hänge unplanend ausfallen? Für das sucht das Hilfswerk Caritas nach Freiwilligen, die unterstützen können. Kira Renediar ist beim Projekt Caritas Bergeinsatz im Marketing. Sie erklärt.
2: Bei uns können sich freiwillige Personen melden, die Interesse haben, einfach mal aus ihrem Alltag auszubrechen. Wir suchen von 18 bis 70 Leute, die sich gerne möchten, aktiv in der Natur einsetzen möchten. Es muss nicht zwingend landwirtschaftliche Vorkenntnisse herum sein. Die Freiwilligen werden dort eingesetzt, wo sie gebraucht werden.
0: Was das Projekt nebst der Unterstützung vor Ort auch noch bringt oder soll bringen und wie die Erfahrung von einem Betrieb aus der Region mit diesen Hilfseinsätzen aussieht, wir klären es gleich um 9 Uhr in den Nachrichten.
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2: Es ist 9 Uhr. Die Nachrichtenlage im Griff hat heute Morgen der Janik Lanz.
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4: Das Hilfswerk Caritas sucht 1000 Freiwillige für einen Bergeinsatz auch in der Region. Gegenwehr gegen das überarbeitete Gebührenreglement von der Gemeinde Kiesen. Und der Freitagvormittag ist mehrheitlich noch grau gegen Ami, wo die Sonne dann mehr vorkommt. Eintauschen vom Büroalltag gegen Stallbühne zu Bergpanorama. Mit diesem Slogan macht das Hilfswerk Caritas im Moment einen Aufruf. Konkret geht es um die Suche nach Freiwilligen für einen Bergeinsatz. Weil Bergbäuerinnen und Bauern haben mit dem Sommer die intensivste Zeit im Jahr vor sich. Ein Unfall oder eine Krankheit bringen die Bergbauernfamilien schnell an ihre Grenzen, heisst es in einer Mitteilung von Caritas. Neben der Unterstützung für die Betroffenen haben so einen Einsatz auch einen Haufen Vorteile für die Helfenden. Das sagt Kira Renediar. Sie ist beim Caritas Bergeinsatz zuständig für das Marketing.
5: Es tut so ein bisschen Brücke zwischen dem Land und der Stadtbevölkerung. Es findet auch ein Dialog statt. Man tut sich austauschen. Es gibt einem einfach neue Perspektiven. Man kommt mal ein bisschen aus seinem Alltag raus. Man lässt das Handy und den Bildschirm bewusst weg und kann sich einfach mal ein bisschen auf andere Sachen konzentrieren.
4: So zum Beispiel bei der Familie Bieri vom Schangnau, die neben ihrem Betrieb in Buenbach auch noch zum Pachtbetrieb auf der Alp in Nähe schaut. Sie sind zufrieden mit der Unterstützung der Freiwilligen vom Caritas-Projekt, erklärt Bäuerin Eliane Bieri und macht ein Beispiel.
6: Der erste, der bei uns war, kommt alle Jahre uns, um zu helfen. Aber wenn wir die auf Alpbetrieb zügeln oder um die herzügeln, dann kommt er immer uns helfen. Ja, das ist sehr schön.
4: Bieris vom Schangnau sind eine von über 100 Bergbauernfamilien, die diesen Sommer wieder auf die Unterstützung von Freiwilligen zählen. Über 400 haben sich insgesamt schon gemeldet. Für die Saison fehlen so noch 600, schreibt das Hilfswerk Caritas. In Kiesen hat der Gemeinderat Ende April ein überarbeitetes Gebührenreglement verabschiedet. Dagegen gibt es jetzt einen Widerstand. Wie die Internetplattform Bern-Ost schreibt, hat die Interessensgemeinschaft IG Lebigskiesen eine Unterschriftensammlung angefangen. Sie kritisiert die Vorgehensweise von der Gemeinde. Die Änderungen sind ohne vorgängige Information an die Bevölkerung basiert. Es hat kein Mitwirkungs- und Vernehmlassungsverfahren gegeben. Die Post will in der Schweiz 60 Vollzeitstellen im IT-Bereich abbauen. Die Schweizerische Post hat den Schritt auf Anfrage von Nachrichtenagentur Keystone SDA bestätigt. Mitte Monat soll es mit einem Konsultationsverfahren losgehen. Die Post begründet den Abbau mit einer Neuausrichtung vom IT-Bereich. Das Unternehmen betont, dass der Schritt nicht dazu diene, Stellen ins Ausland zu verlagern. Der IT-Standort Portugal werde nicht ausbauen. Wegen dem G7-Gipfel, der vom Sonntag bis zum Dienstag in Frankreich ist, unterstützt die Schweizer Armee die Sicherheitskräfte im Raum Genf. Rund 4'000 Soldatinnen und Soldaten sind dort im Einsatz, das heisst vom Verteidigungsdepartement. Die helfen unter anderem beim Schutz vom Flughafen Genf und bei der Sicherung von der Grenze zu Frankreich. Die Luftwaffe überwacht dazu während dem Treffen der Luftraum. Der Einsatz soll Polizei und Grenzschutz entlasten. Während dem G7-Gipfel sind strengere Grenzkontrollen angedacht. Je nach Situation können einzelne Grenzübergänge vorübergehend zu sein. Und dann noch Sport-Eishockey im Playoff-Finale der nordamerikanischen Profiliga NHL steht es 1-1. Nach dem 5-4 für Vegas im Spiel 1 hat Carolina in Nacht auf heute Schweizer Zeit reagiert und die Serie ausgeglichen. Das dank einem 4-3-Sieg nach Verlängerung. Auf Seite von Vegas ist der Langnauer Goalie Akira Schmid auch bei diesem Spiel wieder überzählig gewesen.
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2: Ja, entweder ein trüber Start war es, aber wir merken schon, dass es ein bisschen locken. Die Woche reisen dann auf, die Sonne schaut heute auch für mehr am Nachmittag als eben jetzt noch im Vormittag. Die Temperaturen sind schon ein bisschen zurückhaltend noch. Es gibt etwa 16, 17 Grad heute am Nachmittag. Es ändert, zu bessert, aber dann auf das Wochenende ist mehrheitlich ein Trocknungswochenende, das vor uns ist. Ein bisschen ein Wechsel aus wolkigen und sonnigen Phasen. Und es geht wieder gegen 20 Grad, sogar ein bisschen mehr.
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2: Unverändert, ruhig und störungsfrei.
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2: Wann bist du das letzte Mal im Kino gewesen?
4: Am Montag jetzt.
2: Das ist wahr, ja, sicher. Du bist so noch, gell? Du gehst noch zwischendurch.
4: Zwischendurch schon, jetzt bin ich schon her nicht mehr gewesen, aber jetzt bin ich am Montag um einmal gegangen.
2: Ja, mir ist es auch so, ja, mir ist schon ein bisschen länger her. Der Bob Dylan-Film, ich habe gerade überlegt, jetzt da, weil es ist so ein untrügliches Zeichen für den Sommer. Es sind nicht die, die wieder anfängt heute Abend. Das ist aber schon noch schön. Finde ich auch cool. Sommerabend irgendwie eben.
4: Genau, um den freien Himmel.
2: Heute ist vielleicht gerade ein bisschen einer zum Kotten mitnehmen noch. Aber eben, startet heute, wir heissen von der Sinete gerade in ein paar Minuten. Wir wünschen euch weiter einen guten Freitag, Janik Kanzler, Lehme. Ciao zusammen.
4: Salut zusammen.

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0: Das ist ein untrügliches Zeichen, dass der Sommer kommt, wenn es losgeht mit dem Open-Air Freilichttheater oder eben der Cinete, traditionelle Freilichtkino zu Burgdorf, wo heute Freitag losgeht. Das mit einem wunderbar stimmigen Film Galle Malaga. Der Film nimmt uns mit ins Leben von der 79-jährigen Maria Angeles. Sie genießt ihr Leben, ist rundum zufrieden, wohnen tut sie in Tanger im Norden von Marokko, eben in der Galle Malaga. Das ist ein spanisches Viertel, wo ihre Tochter nach langer Zeit wieder mal zu Besuch kommt, gerade das Leben von der Maria aber aus den Fugen.
2: Hallo meine Kleine, ich freue mich sehr, dass du kommen konntest. Ein ganzes Jahr ohne dich, das hat mir nicht gefallen.
3: Ich verkaufe die Wohnung.
2: Meine Wohnung, diese hier?
3: Ich brauche Geld, Mama.
2: Ich bleibe in Tanger. Ich komme von hier und sterben werde ich auch hier.
0: Die Wohnung hat der Vater von ihrer gemeinsamen Tochter, deren Tochter eben überschrieben, und die braucht jetzt offenbar das Geld. Die Maria muss wohl oder übel in ein Altersheim. All ihre Möbel landen beim Antiquitätenhändler, beim Absam. Die Maria gibt sich aber nicht auf. Nach und nach holt sie sich sogar die Möbel wieder zurück. Und sie zieht einfach wieder ihre alte Wohnung ein, die leer ist und eben zum Verkauf steht.
2: Ich will meine Möbel wieder abholen. Ich möchte sie zurückkaufen. Wie viel wollen Sie für alles? Die Wohnung wird immer noch verkauft. Sie weiß nur nicht, dass ich wieder eingezogen bin.
0: Wo ihre Tochter das aber bemerkt, ist für die Maria eins klar.
2: Ich gehe hier nicht weg. Diesmal kriegst du mich nur mit Gewalt hier raus.
0: Maria bekommt viel Unterstützung von ihrem Netzwerk, das sie sich über die Jahre hat aufgebaut und zum Antiquitätenhändler. Am Absalm entsteht zuerst eine geschäftliche Beziehung, aber nach und nach kommen sich die zwei näher.
2: Er hat unglaubliche Sachen mit mir gemacht. Seine Lippen, sein Mund. Es war magisch. Seine Zunge. Nein, das kann ich dir nicht erzählen. Auf keinen Fall.
0: Ein Film über das Leben, über Freunde, über Geborgenheit, über Liebe und Sinnlichkeit. Ein schöner Start in Cinete. Wenn es eindunkelt heute Abend, geht's los.
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0: Long, long time. 2 Minuten vor der halben 10 ist es.
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0: In einer Woche tönt es Saulbrück so. Vom Freitag 12. bis Sonntag 14. Juni sind in Saulbrück die emmentalischen Musiktage. Organisiert wird der Grossanlass von der Musikgesellschaft Saulbrück. Ganz viele Musikvereine aus dem Neo 1 Land sind dabei und natürlich auch ganz viele Besucherinnen und Besucher. Der Manuel Bartlomé.
2: So ein Fest organisiert man aber nicht einfach so hurti-hurti. Es gibt einen Haufen, der muss abgeklärt werden, erzählt mir der OK-Präsident, der Hans-Uli Gerber.
3: Einerseits sind die finanziellen Mittel für einen solchen Anlass beschaffen. Das war sicher eine grosse Herausforderung.
2: Es kommt aber noch anders dazu, sagt der OK-Vizepräsident Jürg Lehmann.
4: Was fast bei jedem Festanlass ist, ist einfach die Helfer zu mobilisieren, für zu helfen. Das wird immer schwieriger. Und ich bin dort dran, das Ganze zusammenzustellen, einzuteilen.
2: Auf der Homepage von der Musikgesellschaft Saulbrück können sich Interessierte direkt anmelden und sehen, wo es noch Unterstützung braucht für das Musikfest. Für viele Musikvereine hat die Blasmusik eine besondere Bedeutung für die Region, sagt Hans-Uli Gerber.
3: Mit der Woche von der Blasmusik, die dieses Jahr zum zweiten Mal im Emmental gefeiert wurde, unterstreichen wir halt auch die Zusammengehörigkeit im Verband und im Emmental.
2: Ganz viele Vereine und ganz viele Generationen, die zusammenkommen. Und das sei sehr wichtig. Und für alle, die jetzt überlegen, ob sich ein Psychli lohnt, da hat der OK-Präsident eine klare Antwort.
3: Es verspricht gute Unterhaltung, 3 Tage lang, um sich ein bisschen vom Alltag abzukapseln und ein bisschen zu feiern bei uns, gute Laune und Spass zu haben. Und selbstverständlich ist auch für das leibliche Wohl gesorgt.
2: Tönt also gut, nicht wahr? Sehr praktisch sei auch der Standort, sagt der OK-Vizepräsident Jürg Lehmann.
4: Das ist noch speziell zu Saulbrück, weil es alles kompakt ist. Am gleichen Ort, bei dem Oberstufenzentrum, ist vom Bahnhof her nicht weit entfernt. Also man kann gut mit dem ÖV herreisen. Parkplatz hat es genug da.
2: Ob ihr jetzt also mit dem ÖV oder mit dem Auto auf Saulbrück geht, nächstes Wochenende gibt es auf jeden Fall ganz viel Musik, die man hören kann und geniessen.
0: Die emmentalischen Musiktage sind vom 12. bis 14. Juni in Saulbrück. Alle Infos zum genauen Programm gibt es auf der Webseite mgzollbrueck.ch.
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0: Passion Cero. Tür auf. Am 17 Minuten vor der 10. Es ist das letzte Album von den Toten Hosen. Trink aus, wir müssen gehen. Seit Ende letzte Woche ist es draussen.
1: Doch jetzt trink aus, wir müssen gehen.
0: Die letzte grosse, lange Platte ist es, die die Toten Hosen zusammen haben gemacht. 16 Songs, da zeigen sie nochmal, was sie können. Das letzte reguläre Studioalbum von den Hosen haben sie aber nicht, dass sie sich nachher auflösen. Das können sie gar nicht. Sie wollen sich aber nach und nach zurückziehen und dann nicht mehr die Alben machen, wie das ganze Leben damit reflektiert wird, heisst es im Vorwort zum Album. Auf das letzte Album haben sie aber noch so richtig Bock gehabt. Die Toten Hosen wollten nochmal alles mitnehmen und haben darum auch noch gerade ein Bonusalbum gemacht.
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0: Zum letzten Album «Trink aus, wir müssen gehen» gibt es also noch ein zweites dazu. «Alles muss raus» heisst das. Auf diesem Bonusalbum gibt es nochmal ganze 25 Songs. Die sind allerdings nicht von den Toten Hosen selber. Es sind alles Songs von anderen Künstlerinnen und Künstlern, die Toten Hosen aber so richtig gut finden.
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0: Egal ob deutsch oder englisch, die Toten Hosen haben sich ganz viele tolle Songs reingeschlichen und veröffentlichen die Zusammenarbeit auf dem Bonusalbum «Der Frontmann, der Gambino» erzählt.
3: Wir wollten einfach all die Leute treffen und mit denen arbeiten, die uns vorher durch den Rost gegangen sind oder mit denen es in der Vergangenheit so gut war, dass wir das nochmal wiederholen wollten. Oder es sind schlicht und ergreifend auch Freunde gewesen, die uns sehr nah standen.
0: Lisa Bargeld, Materia, Marian Gold, Bettina Wegner und. Es waren alles sehr tolle Begegnungen gewesen, erzählt der Campino.
3: 25 Würdigungen von Liedern, die wir alle selber gerne geschrieben hätten. Und auch von diesen Leuten, die einfach fantastisch sind und vor denen wir unseren Hut ziehen.
0: Jeder von diesen 25 Songs hat gefackt, um zusammen aufzunehmen. Und das war auch der Sinn gewesen von diesem ganzen Bonusalbum. Alles muss raus. Nochmal das machen, was die Toten Hosen seit ihrer Gründung vor fast 45 Jahren noch nicht dazugekommen sind. Etwas ist da am Campino besonders geblieben.
3: Beeindruckend war Marian Gold, der mit so einer tolle Stimme noch hat und das ganze Studio zersägt hat, als er Forever Young gesungen hat.
0: Genau, da hören wir jetzt rein in Forever Young von Alphaville mit dem Sänger Marian Gold, neu aufgenommen zusammen mit den Toten Hosen und drauf auf dem Bonusalbum «Alles muss raus».

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0: Grüß miteinander. Es ist 10 Uhr. Die Nachrichtenlage im Griff hat heute Morgen der Janni Klant.
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2: Das Hilfswerk Caritas sucht 1000 Freiwillige für einen Bergeinsatz auch in der Region. Gegenwehr gegen das überarbeitete Gebührenreglement von der Gemeinde Kissen. Und der Freitagvormittag ist mehrheitlich noch grau gegen Ami, wo die Sonne dann mehr vorkommt. Eintauschen vom Büroalltag gegen Staubbüt zu Bergpanorama. Mit diesem Slogan macht das Hilfswerk Caritas im Moment einen Aufruf. Konkret geht es um die Suche nach Freiwilligen für einen Bergeinsatz. Weil Bergbäuerinnen und Bauern haben mit dem Sommer die intensivste Zeit im Jahr vor sich. Ein Unfall oder eine Krankheit bringen die Bergbauernfamilien schnell an ihre Grenzen, heisst es in einer Mitteilung von Caritas. Neben der Unterstützung für die Betroffenen haben so einen Einsatz einen Haufen Vorteile. Für die Helfenden. Das sagt Kira Renediar. Sie ist beim Caritas Bergeinsatz zuständig für das Marketing.
3: Es tut so ein bisschen Brücke zwischen dem Land und der Stadtbevölkerung. Es findet auch ein Dialog statt. Man tut sich austauschen. Es gibt einem einfach neue Perspektiven. Man kommt mal ein bisschen aus seinem Alltag raus. Man lässt das Handy und den Bildschirm bewusst weg und kann sich einfach mal ein bisschen auf andere Sachen konzentrieren.
2: So zum Beispiel bei der Familie Bieri vom Schangnau, die neben ihrem Betrieb im Buenbach auch noch zum Pachtbetrieb auf der Alp in Nähe schaut. Sie sind zufrieden mit der Unterstützung der Freiwilligen vom Caritas-Projekt, erklärt die Bäuerin Elian Bieri und macht ein Beispiel.
4: Der erste, der bei uns war, kommt alle Jahre uns, wo wir helfen können. Eben wenn wir die auf Alpbetrieb zügeln oder wo wir herzügeln, dann kommt er immer uns helfen. Ja, das ist sehr schön.
2: Biris vom Schangnau sind eine von über 100 Bergbauernfamilien, die diesen Sommer wieder auf die Unterstützung von Freiwilligen zählen. Über 400 haben sich insgesamt schon gemeldet. Für die Saison fehlen so noch 600, schreibt das Hilfswerk Caritas. In Kissen hat der Gemeinderat Ende April ein überarbeitetes Gebührenreglement verabschiedet. Dagegen gibt es jetzt einen Widerstand. Wie die Internetplattform Bern Ost schreibt, hat die Interessensgemeinschaft IG Lebigs Kissen eine Unterschriftensammlung angefangen. Sie kritisiert die Vorgehensweise von der Gemeinde. Die Änderungen seien ohne vorgängige Information an die Bevölkerung basiert. Es habe kein Mitwirkungs- und Vernehmlassungsverfahren gegeben. Die Post will in der Schweiz 60 Vollzeitstellen im IT-Bereich abbauen. Die Schweizerische Post hat den Schritt auf Anfrage von Nachrichtenagentur Keystone SDA bestätigt. Mitte Monat soll es mit einem Konsultationsverfahren losgehen. Die Post begründet den Abbau mit einer Neuausrichtung vom IT-Bereich. Das Unternehmen betont, dass der Schritt nicht dazu diene, Stellen ins Ausland zu verlagern. Der IT-Standort Portugal werde nicht ausbauen. Wegen dem G7-Gipfel, der vom Sonntag bis zum Dienstag in Frankreich ist, unterstützt die Schweizer Armee die Sicherheitskräfte im Raum Genf. Rund 4'000 Soldatinnen und Soldaten sind dort im Einsatz, das heisst vom Verteidigungsdepartement. Die helfen unter anderem beim Schutz vom Flughafen Genf und bei der Sicherung von der Grenze zu Frankreich. Die Luftwaffe überwacht dazu während dem Treffen der Luftraum. Der Einsatz soll Polizei und Grenzschutz entlasten. Während dem G7-Gipfel sind strengere Grenzkontrollen angedacht. Je nach Situation können einzelne Grenzübergänge vorübergehend zu sein. Der Sport-Eishockey im Playoff-Finale der nordamerikanischen Profiliga NHL steht 1-1. Nach dem 5-4 für Vegas im Spiel 1 hat Carolina in Nacht auf heute Schweizer Zeit reagiert und die Serie ausgeglichen. Das dank einem 4-3-Sieg nach Verlängerung. Auf Seite von Vegas ist der Langnauer Goalie Akira Schmid auch bei diesem Spiel wieder überzählig gewesen.
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0: Recht frisch ist es und bleibt es eigentlich auch. Der Nachmittag, der bringt nicht mehr als etwa so 16 Grad her. Aber es lockert dann auch ein bisschen auf. Die Sonne sehen wir ja auch heute am Nachmittag, auch wenn es zwischen den Wolken hat. Aber es wird schon immer trockener. Und das gilt auch für das Wochenende. Ein mehrheitlich trockenes Wochenende, das wir vorhin sehen. Wechsel aus bewölkten sonnigen Phasen. Es wird aber ein bisschen milder gehen, gegen 20 Grad.
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0: Störungsfrei, alles in Ordnung. Fahren gut.

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1: Ja, grüß euch miteinander und ganz guten Freitagvormittag, es ist 11. Wir kommen zu den aktuellsten Nachrichten, die sind von Yannick Lanz.
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3: Die ZCBU genehmigt die Rechnung von letztes Jahr und informiert über ein Bauprojekt. Der Nationalrat will eine Telefonhotline für Betroffene von Cyberangriffen und die Wolken sind hartnäckig an diesem Freitagvormittag, aktuell bei Temperaturen um die 14 Grad. Die ZCBU war am Mittwoch Gemeindeversammlung. Dabei hat das Stimmvolk die Jahresrechnung 2025 genehmigt. Statt ein Minus in Höhe von rund 500.000 hat die ZCBU letztes Jahr ausgeglichen abgeschlossen. Der Gemeinderat hat dazu unter anderem auch noch über den Bau des neuen Grundwasserpumpwerks im Gemeinde informiert. Der Bau des 11 Millionen Franken Projekts sei auf Kurs. Die Inbetriebnahme könnte schon im Herbst sein. Nächsten Mai wird die Gemeinde dann noch einen Tag von der offenen Tür machen. Menschen mit einer Behinderung sollen im Krisenfall schneller und besser geschützt werden. Eine Kennzeichnung im Unglücksfall lehnt der bernische Grossrat aber ab. Solches Vorhaben sei diskriminierend und bringe nichts, hat es in der Debatte gestern geheissen. Ein Vorstoss hat gefordert, dass Blaulichtorganisationen Vorgaben bekommen, für so Betroffene z.B. bei Bränden schnell zu identifizieren und Barrieren abzubauen. Das, weil traditionelle Warn- und Anweisungssysteme nicht alle gleich erreichen. Eine Mehrheit vom Rat und der Regierungsrat haben den Plan aber abgelehnt. Menschen mit Behinderungen müssten im Alltag permanent gekennzeichnet sein. Das wollen sie aus ethischen Gründen und zum Schutz vor Diskriminierung nicht. Der Kanton Bern will laut der Regierung weiterhin auf die bestehenden Strukturen der Gemeinden und auf die Schulung der entsprechenden Einsatzkräfte setzen. Wer Opfer von einem Cyberangriff wird, soll in Zukunft an eine Hotline anrufen. Das will der Nationalrat. Er hat den entsprechenden Vorstoss dazu angenommen. Befürworterinnen und Befürworter haben argumentiert, dass viele Bürgerinnen und Bürger nach Cyberangriffen oder Betrugsversuchen im Internet überfordert sind. Eine zentrale Anlaufstelle könne Betroffenen helfen, beruhigen und an die richtige Stelle weiterleiten. Der Bundesrat ist gegen Vorstoss. Aus seiner Sicht gibt es schon genug Angebote für Opfer von Cyberangriffen. Als nächstes diskutiert der Ständerat über die Hotline. Der Europäische Gerichtshof für Menschenrechte hat eine Beschwerde gegen die Schweizer Militärdienstpflicht abgewiesen. Das Gericht hat einstimmig entschieden, dass Männer nicht diskriminiert werden, weil nur sie Militärdienst müssen leisten. Geklagt hat der Schweizer, der aus gesundheitlichen Gründen untauglich ist. Weil er keinen Militärdienst konnte leisten, hat er die Wehrpflichtersatzabgabe müssen zahlen. Er hat dort aber eine Ungleichbehandlung gegenüber Frauen gesehen. Das Gericht ist jetzt aber der Meinung, dass die Regelung nicht zum allgemeinen Diskriminierungsverbot von der Europäischen Menschenrechtskonvention gehört. Die Obduktion vom Buckelwald Himi am Strand von der dänischen Insel Anholt ist fertig. Das Fachteam hat keine klare Todesursache festgestellt. Das berichtet die Nachrichtenagentur dpa. Klar ist jetzt zumindest, dass der Wal kein Männli, sondern ein Weibli war. Es sind noch Proben für die weiteren Untersuchungen genommen worden. Mit den Ergebnissen aber erst in ein paar Monaten zu rechnen. Der Buckelwal ist in den letzten Wochen mehrmals an der deutschen Ostseeküste gestrandet. Eine private Organisation hat in der Folge eine Rettungsaktion gestartet, die ist schlussendlich aber nicht aufgegangen und das Tier ist etwas später gestorben. In Kroatien ist gestern ein Kleinflugzeug abgestürzt, dabei sind alle vier Insassen ums Leben gekommen. Das berichten lokale Medien. Das Unglück sei auf der kroatischen Halbinsel Istrien passiert. Das Flugzeug sei in Deutschland registriert und von Österreich aus gestartet. Wieso dass es abgestürzt ist, ist noch nicht klar. Die Ermittlungen laufen.
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1: Ja, bewölkt und immer wieder ein bisschen nass war unser Freitagmorgen. Jetzt geht es aber langsam, aber sicher irgendwie freundlicher weiter. Ein paar Regentropfen sitzen zwar durch den Mittag und anfangs Nachmittag immer noch ein bisschen möglich in der Region, aber die Sonne die kommt auch irgendwie mehr vor. Und mit dieser steigen die Temperaturen maximal heute auf die 20 Grad auf das Wochenende. Das ist dann eher mehrheitlich trocken. Es gibt ein bisschen so ein Wechselspiel zwischen bewölkigen und sonnigen Phasen. Das alles bei auch um die 20 bis 23 Grad.
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1: Da fährt es sich gut auf der Straße. Ja, noch keine Meldung.
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1: Ich bin Lisa Graber, ich begleite ab jetzt euch begleiten, das zusammen mit Janik Lanz durch den Freitagmittag. Und dabei haben wir auch ganz gute Musik. In der nächsten halben Stunde zum Beispiel gehört der Alex Warren, Fever Dreams, ist mit dabei. Loco Escrito natürlich auch. Ja, ich würde sagen, es klingt gut. Wir hören uns darum in einer halben Stunde wieder erst, das dann ab der halben 12.
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1: Aber zuerst starten wir mit ja, Fanta 4. Die da, hier an diesem Freitagvormittag. Hoffentlich habt ihr ein gutes Tag. Geniessen es. Ciao zusammen.

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1: Grüß euch miteinander, wir haben jetzt 11:30.
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1: Für euch am Freitagmittag im Neo 1 Studio, ich, Lisa Graber, Sovia, durch Janik Lanz und Blaulicht aus Sirene. Ja, in Burgdorf könnte es die Nacht die eine oder andere Person aus dem Schlaf gerissen haben. Beim Bahnhof hat es nämlich brennt, gell, Janik?
3: Genau, der Dachstock vom SBB-Gebäude hat brennt. Darum war die Feuerwehr im Einsatz gewesen. Um 12 Uhr in den Neo-1-Nachrichten reden wir dann mit der Kantonspolizei Bern, die auch vor Ort war. Mit denen klären wir den aktuellen Stand von diesem Vorfall in Nacht auf heute in Burgdorf.
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1: Aktuell da ist es gerade ein bisschen am Stau auf der A1 Bern Richtung Zürich zwischen Kriegstätte und der Verzweigung Lauterbach. Hat er etwa so wegen Bauarbeiten etwa so 5 Minuten länger, sonst fährt sich's gut.
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1: 1. Ein Klassentreffen, ich glaube, das haben die ein oder andere unter uns schon mal gehabt. Ist das bei dir, Janik, schon mal der Fall gewesen? Hast du schon mal ein Klassentreffen gehabt?
3: Tatsächlich, etwa vor... Ja, dauert schon gleich schon 5 Jahre. Ja, ist
1: das ja 5 Jahre. Okay, heisst, wie alt bist du da gewesen? Was, Mitte 20, ja. Irgend so etwas und. Bei mir war es irgendwie so um die 20 gewesen, mal so ein Klassentreffen gehabt. Und ja, das ist ja immer ein bisschen das Gleiche. Gell? Man kommt ja zusammen, man muss ein bisschen darüber berichten, was ist nach der Schule passiert, was hast du studiert, was hast du für eine Lehre gemacht, wo wohnst, WG, was auch immer.
3: Updaten, genau.
1: Ja, genau. So aus Wiel macht man das auch. Aber man schaut auch vielleicht auf die letzten 70 Jahre zurück. Da hat man dann ein bisschen mehr zu erzählen. Und zwar zu Oswil, da findet ein riesen Klassentreffen statt heute. Und zwar im Rahmen von einem ganz grossen Dorffest, wo das Wochenende wird sein. 200 Jahre Schule Oswil wird gefeiert. Und dazu gibt es dann auch ein grosses Programm. Was das für ein Programm ist, das gehört ihr dann gerade am 4:15 hier auf Neo 1.

0: Valentins. George Michael hier an diesem Freitagmittag auf Neo 1. Wir haben kurz vor der Viertel vor 12. 200 Jahre. Ja, das ist eine lange Zeit. Und genau das feiern Schuh aus wie das Wochenende. Ja, ab heute bis am Sonntag verwandelt sich das Dorf in ein grosses Dorffest. Über 400 ehemalige Schülerinnen und Schüler sowie auch frühere Lehrpersonen, die sind eingeladen, zurückzukommen dorthin, wo alles hat angefangen.
1: Also man hat, wie gesagt, vor über einem Jahr, 200 Jahre Schule also, das muss man feiern und festen und darum macht man ein Dorffest daraus, dass alle ein Teil können sein können, über verschiedene Generationen, von jung bis alt und über 3 Tage mit verschiedenen Programmpunkten. Ja.
0: Das ist der Simon Schär. Er ist Teil des 8-köpfigen OK-Team, das hinter dem Fest steht. Die wollten eben das Schulhaus ins Rampenlicht stellen. Und das ist eben nicht nur einfach ein Gebäude, es ist ein Stück Dorfidentität.
1: Ja, würde ich schon sagen. Dass es die Schule auch so gibt, da ist man sehr stolz drauf und das will man so lange wie es geht auch erhalten.
0: Dabei sollen eben das Fest des Wochenende vor allem helfen. Aber es wird ja nicht nur einfach zusammen geschnurrt und sich über alte, damalige Zeiten austauschen. Es gibt eben auch Programme.
1: Haben wir so ein Jodlerchörli von Huttu organisiert, wo dann auch mit den Schülerinnen, Schülern von der aktuellen Schule zusammen ein Lied vortragen. Es gibt noch so ein Show-Element, es gibt eine kleine Gesprächsrunde. Wir haben auch noch DJ, also da ist recht Programm.
0: So der Simon Schär im Neo 1 Interview. Am Freitag, also heute, ist vor allem ein grosses Klassentreffen, also eine grosse Klassenzusammenkunft geplant. Und am Samstag, morgen, ist dann eben das Dorffest.
1: Wir haben ein Familienprogramm mit einem Rätselweg, wo man durch das Dorf muss Posten suchen. Wir haben Attraktionen. Wir haben ein historisches Schulzimmer mit so 12 alten Pulten. Wir haben dort verschiedene Lesungen. Am Abend der grosse Auftritt von der Party Mondart Band Kids. Ich hoffe, wir tanzen alle wieder auf der Bank am Abend.
0: Ja, und am Sonntag ist dann eher sozusagen der Abschluss mit verschiedenen Vereinen, die auftreten.
1: Vor allem für die, die vielleicht am Samstagabend finden, hey, das ist mir zu laut, dann komme ich lieber am Sonntagmorgen an und genieße die Gesellschaft. Dann haben wir wie so dort den Abschluss am Sonntag.
0: Ihr gehört zu Hause, ab heute bis am Sonntag kommen einfach alle auf ihre Kosten. 200 Jahre Schulhaus Oswil wird gefeiert, und zwar so richtig.

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2: Grüß dich miteinander, es ist Punkt 12. Die aktuellste Nachricht an dem 5. Juni bekommt ihr vom Yannick Lanz.
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4: In Nacht auf heute hat Burgdorf der Dachstock vom SBB-Gebäude gebrannt. Der Rub Schachen hat seinen Gemeinderat wieder zusammen und nach einem mehrheitlich grauen Freitagvormittag gibt es im Namen hier und da auch Aufhellungen. Beim Bahnhof zu Burgdorf hat es die Nacht brennt. Konkret war das SBB-Gebäude betroffen. Um die 13:30 ist das Feuer dort ausgebrochen. Der Dachstock hat brennt, bestätigt die Kantonspolizei Bern auf Anfrage von Neo 1. Der Kapo-Mediensprecher Philipp Gasser fasst zusammen.
5: Die Feuerwehr Burgdorf und die Betriebsfeuerwehr von der SBB hat den Brand dann rasch unter Kontrolle bringen und nach rund 5 Stunden löschen. Und haben können das Übergreifen von den Flammen auf andere Gebäude und auf Bahninfrastruktur verhindern. Ein Bewohner, der sich zum Zeitpunkt vom Brand im Gebäude befunden hat, hat können evakuiert werden. Es ist auch niemand verletzt worden.
4: Der Feuerwehreinsatz sei abgeschlossen, ergänzt der Philipp Gasser. Die Kantonspolizei Bern ist im Moment an den Ermittlungen dran. Wie hoch der Sachschaden ist und wieso dass es überhaupt hat anfangen zu brennen, ist im Moment noch nicht klar. Im Trub Schachen war eine echte Gemeindeversammlung. Dabei hat es unter anderem die Ersatzwahl für den Gemeinderat gegeben. Nach dem Rücktritt von Christa Roth auf Ende letzten Jahres ist der freie Sitz jetzt wieder besetzt. Der Heinz Zog übernimmt den Platz. Er ist still gewählt, nachdem keine anderen Wahlvorschläge eingegangen sind. Das schreibt die Gemeinde Trub Schachen heute in einer Mitteilung. Weiter hat die Trub Schacher Gemeindeversammlung unter anderem auch noch die Jahresrechnung von letztem Jahr genehmigt. Die Gesamtsanierung vom Berufsbildungszentrum Biel BBZ kann losgehen. Der Bernische Grossrat hat gestern einen Kredit von rund 103 Millionen Franken einstimmig genehmigt. Die BBZ-Gebäude zu Biel sind sanierungsbedürftig. Dazu sind sie weder energetisch noch betrieblich auf dem Stand der heutigen Anforderungen. Mit der Sanierung soll der zweisprachige Standort längerfristig gesichert werden. 2000 Schülerinnen und Schüler gehen dort in die Schule. Sie verteilen sich auf 24 verschiedene Lehrpläne. Fast 270 Leute sind am Sonntag von einer Evakuierung im Umfeld von der ETH Zürich betroffen. Grund dafür ist der Abtransport von potenziell gefährlichen Chemikalien. Die ETH und die Kantonspolizei haben vorsorglich Sicherheitsmassnahmen getroffen. Bei der Substanz geht es um Chlortrifluoroid in einer Gasflasche aus einem früheren Forschungsbestand. Sie ist im Zugangs beschränkte Labor gelagert gewesen und soll jetzt fortkommen. Laut der ETH haben Forschende das Gasalben für die Analyse von Gesteinsproben gebraucht. Die Substanz gilt als sehr gefährlich. Es ist toxisch und kann sich schon bei Kontakt entzünden. Die Evakuierung geht über 6 Stunden. Und dann noch Sport. Zuerst Schutte, IB lehnt der Offensivspieler Janis Lüthi die Challenge League aus. Der 21-Jährige spielt in der nächsten Saison für Neuenburg Xamax. In der letzten Saison hat der Lüthi vor allem für die U21 von IB in der Promotion League und für Rapperswil in der Challenge League gespielt. Und dann noch ist okay. Der HC Aschua bastelt an seinem Team für die nächste Saison. Die Jurassier melden heute 2 Verpflichtungen von Konkurrenten. Vom Meister Fribourg-Gottero wechselt der Jeremy Gerber zu Aschua. Der ehemalige Bern-Junior hat in dieser Saison in 62 Matchen 13 Mal gepunktet. Neben ihm wechselt der Denis Smirnovs von Kloten zu Aschua. Der lettische Nazi-Spieler mit Schweizer Lizenz hat diesen Winter in 42 Matchen 8 Mal gepunktet.
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2: Ja, ein bisschen so ein Mischwetter haben wir an diesem Freitagmittag. Punktuell da sieht es recht grau aus in der Region. Ein bisschen noch gute Schöner, so einen kurzen Gutschregen. Ist denn möglich, dass alles bei Temperaturen heute um die 20 Grad? Im Verlauf des Nachmittags wird es aber dann doch gängig freundlicher bei uns sein. Da sind dann nur ein paar einzelne Regentropfen dann möglich. Sonst eben trocknet es vor allem ab und die Sonne kommt ein bisschen vorne. Am Wochenende da wird das Wetter gängig freundlicher. Da kommt die Sonne immer wie mehr. Vor allem der Sonntag wird ganz schön sein. Das alles bei Temperaturen, die am Wochenende zwischen 20 und 23, 25 Grad werden sein.
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2: Da ist aktuell einfach gegen noch am Stocken auf der A1 Bern Richtung Zürich zwischen Kriegstädt und der Verzweigung Lauterbach. Dort wird gebaut. Und darum müsst ihr mit ein bisschen Verspätung rechnen. Etwa 5 bis 10 Minuten länger geht es.
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2: Ein paar Mal hat man einfach zu wenig Platz. Wenn man daheim halt einfach das Problem hat, dann tut man vielleicht mal eine Runde ausmisten, schaut, was man halt einfach alles fortschiessen kann. Auf dem Arbeitsplatz zum Beispiel, beim Bügel, ja, dann muss man halt einfach mal eine Runde aufräumen. Was aber, wenn eine ganze Schuhe zu wenig Platz hat? Ja, dieses Problem hat die Heilpädagogische Schule HPS Oberaargau. Schon seit einem Zeitchen platzt einfach die Schuhe aus allen Nähten. Das Problem ist so viel gross, dass sogar ein Umbauprojekt nicht eine genug grosse Lösung wäre. Was es also braucht, das weiss Sarina Welti von der Neo 1 Redaktion. Ihren Beitrag dazu gehört ihr dann gerade bei uns am 4. ab. Für euch an diesem Freitagmittag im Neo 1 Studio, ich, Lisa Graber, sowie auch der Janik Lanz. Und wir wünschen euch einen guten. Ciao zusammen.
4: Ciao zusammen.

0: Creedence Clearwater Revival mit Up Around the Bend. Hier auf Neo 1, ich hoffe, ihr habt einen ganz guten Freitagmittag an dem 5. Juni.
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0: Weil aus dem Gang plötzlich ein Schulzimmer wird, Therapien in einem Kämmerli sind und der Pausenplatz zur Sporthalle wird, ja, der hat auch einfach zu wenig Platz. So ähnlich könnte es bei der Hellen Pädagogischen Schule HPS Oberaargau aussehen. Schon seit Jahren hat es zu wenig Platz und das Schulhaus das platzt aus allen Nähten. Das Schulproblem ist so viel gross, also das Platzproblem, dass ein Umbauprojekt nicht lenkt und die Verantwortlichen vor Schule jetzt gerade zweigleisig fahren. Sarina Welti.
2: Zum einen gibt es einen grösseren Ausbau beim aktuellen Schulhaus zu Langenthal. Zum anderen lagert die heilpädagogische Schule HPS Oberaargau gewisse Klassen aus. Es gibt also einen Haufen Veränderungen in der nächsten Zeit. Eigentlich wäre das gar nicht so geplant gewesen. Die HPS hat zuerst nur ausbauen, erzählt Dieter Grenacher. Er ist der Gesamtleiter.
3: Ursprünglich sind wir mal davon ausgegangen, dass wir das Schulhaus um ein Stockwerk möchten erweitern möchten und dass der Platz, den wir damit arbeiten könnten, nachher auch längen würde. Und im Rahmen von einer Machbarkeitsstudie haben wir dann nachher festgestellt, dass das nicht der Fall wird sein, also dass wir auch durch eine Aufstockung des bestehenden Schulhauses und das ganze Stockwerk nachher immer noch zu wenig Platz werden haben.
2: Darum ist die Leitung für HPS zusammen mit dem Kanton Bern dann nochmal über die Bücher und hat nach neuen Lösungen gesucht. Wie zum Beispiel auch an einem neuen zusätzlichen Standort.
3: Und dort haben wir ja uns Gedanken gemacht, gibt es allenfalls auch eine Möglichkeit, so viele Schülerinnen und Schüler auszulagern, dass wir auf die Aufstockung könnten verzichten. Dort haben wir relativ schnell gemerkt, dass das nicht geht.
2: Wenn die Klassen verteilt in anderen Häusern wären, gäbe es einen grossen organisatorischen Aufwand wegen Hin und Her, sagt Dieter Grenacher. Am Schluss hat es dann nur noch eine Lösung gegeben, die HPS Oberaargau jetzt auch macht.
3: Ein Auslagern von den Werkstufenklassen, das sind unsere ältesten Schülerinnen und Schüler, und sie sind in der Regel so zwischen 16 bis 18 Jahre alt. Das ist ein Brückenangebot und da geht es darum, den Übergang von Schule in die Berufswelt zu schlagen. Dort haben wir nachher gefunden, das könnte eine zielführende Massnahme sein, für die Schülerinnen und Schüler einen neuen Ort zu finden, wo die unterrichtet werden können.
2: Beim ehemaligen Borzi-Areal zu Langenthal hat die HPS die passenden Räume gefunden. Und so gibt es jetzt eben zwei gröbere Projekte. Zum einen mietet die Schule beim Borzi-Areal Räume und zügelt auf nächstes Jahr dort ein. Zum anderen bleibt der Ausbau vom aktuellen Schulhaus. Es gibt also einen zusätzlichen Stock obendrauf auf das Gebäude. Da läuft im Moment noch das Baubewilligungsverfahren. Der Ausbau sei ein grösserer Posten für die HPS und kostet rund 10,5 Millionen Franken. Das Ziel wäre es, dass die Schule mit diesen beiden grossen Projekten nach einer langen Ruhe hat, was das Platzproblem angeht.
0: Die Bedeutung von diesen beiden Projekten sei gross und habe einen Haufen Zeit gebraucht. Das hat Dieter Grenacher diesen Morgen schon erzählt. Ihr hört es nachher auf neo1.ch. Allgemein sei der Platz bei den heilpädagogischen Schulen im ganzen Kanton ein Problem.
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2: Grüß euch miteinander und ganz einen guten Freitagmittag. 12:30 ist es.
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4: Mit dem Yannick Lanz. Das Stimmvolk von Winigen hat bei der Gemeindeversammlung gestern die Rechnung vom letzten Jahr genehmigt. Winigen hat 2025 Toll 148'000 Franken hinter sich gemacht. Das Stimmvolk hat die Rechnung einstimmig bewilligt, das heisst heute in der Mitteilung von der Gemeinde. In der Schweiz lebende Ausländerinnen und Ausländer sollen nach dem Willen vom Nationalrat in Zukunft eine Sicherheitsabgabe machen müssen. Die soll sich an der Wehrpflichtabgabe orientieren. Die Grosse Kammer hat gestern einen Vorstoss von der SVP angenommen. Die Idee ist es, dass volljährige Personen, die zu der ständigen Wohnbevölkerung gehören, aber nicht Schweizer Bürgerrecht haben, sollen betroffen sein. Als nächstes schaut jetzt noch der Ständerat über diesen Vorstoss. Der Schweizer Aromen- und Duftstoffhersteller Givaudan übernimmt die Mehrheit eines spanischen Duftunternehmens. Wie viel die Übernahme kostet, kommt nicht aus. Die Firma Euro Fragrance hat 600 Angestellte in mehreren Ländern. Das Unternehmen ist auf Luxusparfüm und Duft für Körperpflege und Haushaltsprodukte spezialisiert, heisst es heute in einer Unternehmensmitteilung.
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2: Ja, bewölkte Angelegenheit haben wir an diesem Freitagmittag. Temperaturen, die sind so zwischen 18 und 20 Grad. So ein leichter kleiner Gottschregen kann dann durchaus noch möglich sein, aber im Verlauf des Nachmittags, da wird es doch gäng wie freundlicher. Die Sonne die kann dann stellenweise ein bisschen vorkommen und das alles bei Temperaturen, die dann eben maximal heute so auf die 20 Grad raufgehen können. Samstag, Sonntag, da haben wir dann durchaus schöneres Wetter. Inwiefern das schöner wird, das gehört dann alles in unserem Wettertalk, der gerade auf euch zukommt, das dann nur nach zwei Songs.
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2: Und da ist es gleich noch am Stauen auf der A1 Bern in Richtung Zürich zwischen Kriegstetten und der Verzweigung Lutherbach. Da stauen es wegen Baubüzen etwa so 5 bis 10 Minuten, müsst ihr sicher einrechnen.
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2: Ja, das noch gerade vorhin erzählt, oder? Unser Wettertalk, da kommt jetzt gerade auf nach zu. Da reden wir eben mit unseren Wetterfrösch über das Wochenende. So wie auch ein bisschen wie dann die nächste Woche so soll dazukommen. Und dann, was ihr auch noch werdet hören in der nächsten Halbstunde, sind so Sommerferienpläne. Ja, wir haben uns mal ein bisschen überlegt, was ihr eigentlich diesen Sommer könntet machen. Und zwar nicht gerade weit wegfliegen, irgendwie Richtung Insel, Richtung Strand, sondern warum nicht mal auf einen Bauernbetrieb gehen, aushelfen. Den Leuten, die wirklich auf Hilfe sind, angewiesen. Das tut alles die Caritas organisieren, wie sie das machen und was man darunter kann verstehen, das gehört dann alles so plus minus auf die 10 vor. Für euch im Studio, ich Lisa Graber sowie Janik Lanz. Ciao zusammen.
4: Hallo zusammen.

0: war ein neuer Song von Teddy Swims. Mir gefällt der. Und falls euch dieser Song jetzt auch gefallen hat und ihr einfach denkt, der hat einfach eine gute Stimme, der Teddy Swims, ja, dann könnt ihr zum Beispiel auf die Gurtenbühne gehen, aufgüschen, diesen Sommer. 15. Juli wird darum der Teddy Swims hier in die Berner Hauptstadt kommen, auf dem Güschen auftreten. Und dann hört ihr dann sicher den Song, den ihr jetzt gerade habt, gehört hier auf Neo 1. Wir haben 20 vor 1 und jetzt kommen wir zum Wetter.
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0: Dichte Wolken begleiten uns durch den Freitagmittag. Ab und zu sind doch noch ein paar vereinzelte Regentropfen vielleicht noch möglich. Aber sonst gibt es eigentlich nicht wirklich viel mehr. Oder wie sieht es aus, Mario Rindlisbacher von Methode Spern?
2: Nein, tendenziell, da wird das Wetter jetzt freundlicher heute am Nachmittag. Die Wolken, die locken auch ein bisschen auf. Und heute am Nachmittag, da sieht man zeitweise auch die Sonne. Es hat aber weiterhin ein paar Quellwolken rum. Und je länger das der Nachmittag dauert, desto weniger werden die kurzen Regengüsse. Und am späteren Nachmittag und Abend ist es überall trocken. Die Temperatur aber eher frisch. Die Höchstwerte heute am Nachmittag etwa bei 16 Grad.
0: Ja, und dann kommt endlich das Wochenende daher. Und das wird schon noch freundlicher, oder?
2: Es wird recht freundlich und vor allem auch milder. Da haben wir dann die Temperatur über 20 Grad am Samstag und Sonntag am Nachmittag. Am Samstag da haben wir dann am Morgen und Vormittag ein paar hohe Wolkenfelder, die durchziehen. Aber sonst ein recht freundliches Wetter. Am Mittag und Nachmittag scheint zeitweise die Sonne mit ein paar Quellwolken. Ähnlich sieht es am Sonntag aus. Auch dort haben wir über den Tag aus zeitweise sonnige Verhältnisse zu erwarten mit ein paar Wolkenfeldern und Quellwolken. Und wie gesagt, es sollte an den allermeisten Orten trocken bleiben.
0: Kann man jetzt hoffen, dass man dann genau in diesem Stil in die neue Woche weiterfahren oder ja, ist da Regen vielleicht wieder ein Thema?
2: Am Montagmorgen und Vormittag noch nicht. Da haben wir noch weiterhin viel Sonnenschein zu erwarten, nicht viel Wolken. Aber Mittag und Nachmittag da nimmt dann die Bewölkung wieder zu. Gegen Abend kann es dann die ersten Regengüsse oder Gewitter geben. Vorher ist es ziemlich warm mit 23 bis 25 Grad. Aber die Regengüsse und Gewitter die deuten dann an,

0: dass wieder eine Störung reinkommt und die bringt dann vor allem am Dienstag über den Tag recht viel Wolken, zeitweise Regen und wieder deutlich tiefere Temperaturen von 16 bis 17 Grad.
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0: Ja, der Cliff Richard, der bricht schon schöne Töne an diesem Freitagmittag hier auf Neo 1. Wir haben 10 vor 1. Und der Sommer, für viele ist das ja die Zeit von der Ferien, von der Hitze, zum Grillieren, zum Baden. Für Bergbäuerinnen und Bauern wiederum ist es einfach gerade das Gegenteil. Der Sommer ist aber die intensivste Zeit. Stallarbeiten, Höhen und dann kommt noch der Haushalt. Das meiste im kleinen Team oder sogar noch alleine muss man das alles bewältigen. Und wenn in dieser Zeit noch ein Unfall passiert, eine Krankheit, dann kann alles einfach ins Chaos stürzen. Genau das setzt Caritas an. Die Organisation suchen auch im Sommer Freiwillige, die für eine Woche oder länger auf einem Bergbauernhof mit anpacken
1: wollen. Wir hatten wirklich gerne schöne Sachen, die wir mit ihnen erleben können, wirklich.
0: Das sagt uns die Schangnauerin Eliane Bieri. Mit ihrem Mann hat sie einen Bauernbetrieb im Bumbach. Weil ihr Mann wegen einer Krankheit nicht so zu Weg ist, ist sie auf die Hilfe im Sommer von den Freiwilligen, die von der Caritas kommen, angewiesen. Schon mehrere haben die Familie Bieri auf ihrem Hof geholfen. Mit den Barnen haben sie gäng noch Kontakt, zum Beispiel mit dem allerersten Freiwilligen, der dann im Bumbach im Schangnau kam.
1: Das hat einfach wirklich gut gepasst und der ist... Das war der erste, den wir sie kamen. Der hat sich das erste Jahr nachher um ein zweites Mal gemeldet. Und nachher das andere Jahr ist er helfen. Ja, ist er nachher helfen, auf die Alp zu gehen. Seitdem kommt er immer uns helfen. Ja, das ist sehr schön.
0: Um Freiwillige halt einfach als freiwillige Person zu helfen, da braucht man keine Vorkenntnisse, wenn ich reden könnte. Hauptsache, man hilft und ist einfach motiviert, so Eliane Bieri weiter.
1: Manchmal fragt man sich, manchmal, ist es so gewesen, wie du dir das hast vorgestellt oder hättest du noch irgendwie etwas anderes gerne machen wollen oder so. Ja, dann erzählen sie dann manchmal, ja, sie seien dem Abend schon ein bisschen hart gewesen. Ja.
0: Ja, weil schlussendlich kommt man ja auch keine Ferien machen, oder? Oder man kommt einfach auf der Alp, schuften, mit anpacken, arbeiten. Man taucht für eine Woche oder mehr wirklich in eine andere Welt rein. Das sagt uns Kira Renidear vom Bergeinsatzteam von der Caritas Schweiz.
2: Sie können wirklich mal aus ihrem Alltag ausbrechen, etwas Neues erleben, in die Natur eintauchen und sich in Digital Detox erleben.
0: Digital Detox, das hat man auf jeden Fall, wenn man für die Caritas einen Bergbauernbetrieb durch den Sommer geht, unterstützen und helfen. Mails beantworten und auf dem Handy schauen. Das tut man eintauschen, mit Höhen zu den Kühen schauen und vor allem, wenn man einfach Menschen hilft, die es wirklich brauchen.

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1: Grüß euch miteinander, wir haben jetzt uns. Die aktuellste Nachricht an diesem 5. Juni bekommt ihr vom Yannick Lanz.
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3: In Nacht auf heute hat Burgdorf der Dachstock vom SBB-Gebäude gebrannt. Trub Schachen hat sein Gemeinderat wieder zusammen und nach einem mehrheitlich grauen Freitagvormittag gibt es im Nami hier und da auch Aufhellungen. Beim Bahnhof zu Burgdorf hat es die Nacht gebrannt. Konkret war das SBB-Gebäude betroffen gewesen. Um die 13:30 ist das Feuer dort ausgebrochen. Der Dachstock hat gebrannt, bestätigt die Kantonspolizei Bern auf Anfrage von Neo 1. Der Kapo-Mediensprecher Philipp Gasser fasst zusammen.
4: Die Feuerwehr Burgdorf und die Betriebsfeuerwehr von der SBB hat den Brand dann rasch unter Kontrolle bringen und nach rund 5 Stunden löschen. Und haben können das Übergreifen von den Flammen auf andere Gebäude und auch auf Bahninfrastruktur verhindern. Ein Bewohner, der sich zum Zeitpunkt des Brand im Gebäude befunden hat, konnte evakuiert werden. Es ist auch niemand verletzt worden.
3: Der Feuerwehreinsatz sei abgeschlossen, ergänzt der Philipp Gasser. Die Kantonspolizei Bern ist im Moment an den Ermittlungen dran. Wie hoch der Sachschaden ist und wieso dass es überhaupt anfangen zu brennen, ist im Moment noch nicht klar. Im Trub Schachen war eine echte Gemeindeversammlung. Dabei hat es unter anderem die Ersatzwahl für den Gemeinderat gegeben. Nach dem Rücktritt von der Christa Roth auf Ende letzten Jahr ist der freie Sitz jetzt wieder besetzt. Der Heinz Zog übernimmt den Platz. Er ist still gewählt, nachdem keine anderen Wahlvorschläge eingegangen sind. Das schreibt die Gemeinde Trub Schachen heute in einer Mitteilung. Weiter hat die Trub Schachen Gemeindeversammlung unter anderem auch noch die Jahresrechnung von letztem Jahr genehmigt. Die Gesamtsanierung vom Berufsbildungszentrum Biel BBZ kann losgehen. Der bernische Grossrat hat gestern einen Kredit von rund 103 Millionen Franken einstimmig genehmigt. Die BBZ-Gebäude zu Biel sind sanierungsbedürftig. Dazu sind sie weder energetisch noch betrieblich auf dem Stand der heutigen Anforderungen. Mit der Sanierung soll der zweisprachige Standort längerfristig gesichert werden. 2000 Schülerinnen und Schüler gehen dort in die Schule. Sie verteilen sich auf 24 verschiedene Lehrberufe. Fast 270 Leute sind am Sonntag von einer Evakuierung im Umfeld von der ETH Zürich betroffen. Grund dafür ist der Abtransport von potenziell gefährlichen Chemikalien. Die ETH und die Kantonspolizei haben vorsorglich Sicherheitsmassnahmen getroffen. Bei der Substanz geht es um Chlor-3-Fluoroid in einer Gasflasche aus einem früheren Forschungsbestand. Sie war im zugangsbeschränkten Labor gelagert und soll jetzt fortkommen. Laut der ETH haben Forschende das Gasalben für die Analyse von Gesteinsproben gebraucht. Die Substanz gilt als sehr gefährlich. Es ist toxisch und kann sich schon bei Kontakt entzünden. Die Evakuierung geht über 6 Stunden. Und dann noch Sport. Zuerst Schutte. IB lehnt der Offensivspieler Janis Lüthi in die Challenge League aus. Der 21-Jährige spielt in der nächsten Saison für Neuenburg Xamax. In der letzten Saison hat der Lüthi vor allem für die U21 von IB in der Promotion League und für Rapperswil in der Challenge League gespielt. Und dann noch Eishockey. Der HC Aschua bastelt an seinem Team für die nächste Saison. Die Jurassier melden heute 2 Verpflichtungen von Konkurrenten. Vom Meister Fribourg Gottero wechselt der Jeremy Gerber zu Aschua. Der ehemalige Bern Junior hat in dieser Saison in 62 Matchen 13 Mal gepunktet. Neben ihm wechselt der Denis Smirnovs von Kloten zu Aschua. Der lettische Nazi-Spieler mit Schweizer Lizenz hat diesen Winter in 42 Matchen 8 Mal gepunktet.
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1: Ja, hier und da ist es einfach gerade ein bisschen am Abelassen in der Region. Wir haben Temperaturen so um die 13 Grad, plus ou moins so 20, haben wir dann im Verlauf von unserem Nachmittag, weil dann kommt dann doch gäng wie mehr die Sonne führen. Unser Freitagnachmittag wird doch freundlicher und das freundliche Wetter ist dann ein zum Glück ein bisschen so das Hauptthema von unserem Wochenende. Schon unser Samstag, der bleibt dann mehrheitlich trocken. Ein paar Wochen sind zwar um, wir starten den Tag mit um die 9 Grad, am Nachmittag gibt es um die 20 Grad und der Sonntag, der wird noch schöner, weil dann sind dann keine Wochen um. Also, das können wir dann für das Wochenende auch definitiv das schönes Wetter geniessen.
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1: Auf der A1 ist es einfach gerne noch ein bisschen am Bremsen, weil dort Bauarbeiten sind. Bern Richtung Zürich zwischen Kriegstätten und der Verzweigung Lauterbach hat er etwa so 5 bis 10 Minuten länger.
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1: So, das war es von mir, der Lisa Graber, sowie auch von Yannick Lanz. Wir haben euch jetzt durch den Freitag im Mittag begleitet. In einer Stunde da kommt der Manuel Bartlomé hier ins Neo 1 Studio, das zusammen mit der Sarina Welti. Sie tun euch durch den Freitag Nachmittag und vor allem dann so endlich richtig Wochenende dann begleiten. Bis sie aber jetzt in diesem Studio stehen, gibt es natürlich gute Musik. Es gibt feine Musik. Ganz schön feine und neue Musik vom Lord Horan und der Phoebe Bridgers. Die sind jetzt zu hören. Dann haben wir auch noch ein bisschen so Schweizer Musik. Mit dem Baschi, der halt einfach kein Haus bauen kann. Aber dafür kann er gute Musik machen. Das gehört ihr eben gerade in der nächsten Halbstunde. Und sogar noch Musik aus Deutschland. So baby, don't worry. Mit der Leonie haben wir auch noch parat. Ja, es klingt gut in der nächsten Halbstunde. Ja, ganze Stunde bei uns hier auf Neo 1. Ich wünsche euch viel Spass und ein schönes Tag.
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0: Backstreet Boys mit I Want It That Way. Hey, der gehört hier bei Neo 1 an diesem Freitagnamen. Wir haben zwei. Auf dem Laufenden behaltet euch Sarina Welti aus der Redaktion.
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2: Also feiert das ganze Wochenende das 200-jährige Schulhaus mit einem Dorffest. Der Urs Lehmen will schon wieder nicht mehr Chef des Skiverbands sein und am Nachmittag wird es eher freundlicher, hier und da drückt die Sonne durch bei 16 Grad. 49,44. Die Postleitzahl von Allswil, einem Oberaargauer Dorf, das von heute an eine grosse Kilbe hat. Also feiert der 200. Geburtstag des Schulhauses, unter anderem auch mit einem grossen Klassentreffen. Rund 280 ehemalige Schüler und Schülerinnen von Also sind dabei und schwelgen zusammen in Erinnerungen. Das ist eines der Ziele des OK, wo auch Simon Schär dabei ist. Erinnerungen können wir sicher suchen, weil
3: das Haus sieht echt noch fast gleich aus wie vor 200 Jahren. Gut, man hat es mal noch umgebaut in den 60er Jahren. Ja, es war wirklich dann noch so ein Bauernhaus gewesen, wie man sich das vorstellt, mit Garten vordran. Und hat dort das Schulhaus so gemacht, wie es heute da steht.
2: Das Jubiläum bedeutet der Gemeinde viel. Allgemein sind die Schulhaus von Also ein wichtiger Ort, sagt der Simon Schär, der selber auch dort in die Schule ist.
3: Es war wirklich immer das Zentrum vom ja sonst sehr verzettelten Allswil, mit all den Wilern, die wir haben. Und das ist bis jetzt einfach auch noch so das Einzige, wo noch der Dorfkern gibt. Also wir haben keine Beizen mehr, wir haben keine Käse mehr. Echt, die Schule ist noch so das Zentrum, wenn man so will.
2: Heute startet das Festwochenende mit einem grossen Klassentreffen, bevor das morgen der offizielle Festakt und die Kilbe am Abend ist. Wie schwierig das es war, die Klassenzusammenkunft zu organisieren, haben wir schon berichtet. Hört ihr nachher auf neo1.ch. Freimetting ist zufrieden mit den Finanzen von Fern. Die Gemeindeversammlung hat die Jahresrechnung 25 Nächte angenommen. Die Gemeinde hat ein Minus gemacht von fast 27'000 Franken. Geld braucht heige Freimetting vor allem für die Spezialfinanzierungen für Wasser, Abwasser und Abfall, heisst die Mitteilung der Verwaltung heute. Weil die Sozialhilfe, Ergänzungsleistungen und Familienzulagen neu anders verbucht werden, haben die 22 Personen, die an der Gemeindeversammlung waren, noch einen Nachkredit müssen genehmigen, über 342'000 Franken. Das sei aber eher eine Formsache gewesen. Die Rechnung inklusive Nachkredit haben die Anwesenden einstimmig angenommen. Der Bundesrat macht das Portemonnaie auf für arme Länder. Er hat heute rund 256 Millionen Franken gesprochen, unter anderem für einen Entwicklungsfonds wieder aufzufüllen. Das Geld soll den Entwicklungsländern zugutekommen, hauptsächlich zu Afrika, heisst es heute. Die Schweiz zahlt das Geld staffelweise, verteilt von heuer bis ins 2030. Für die ärmsten 37 Länder auf der Welt, vor allem für Infrastrukturprojekte. Der Sport, der Schweizer Urs Lehmen, will nicht mehr Chef des internationalen Skiverbands FIS sein. Der Aargauer bestätigt heute gegenüber dem SRF, dass er den Posten nach nicht mal einem Jahr wieder abgibt. Über die Gründe hat der Lehmen nicht reden. Gewisse Medien munkeln, dass er mit dem Präsidenten des FIS nicht auf einer Wellenlänge war und die beiden nicht die gleichen Vorstellungen, was die Finanzen des Verbands angehen. Und dann noch Eishockey, knappe Woche nach der Hockey-WM in der Schweiz, steht jetzt das Programm für die nächste WM, die ist dann nächstes Jahr in Deutschland. Das Gruppenspiel hat die Schweiz jetzt Mannheim und spielt dort unter anderem gegen Finnland, Schweden und auch Gastgeber Deutschland. Die andere Gruppe ohne die Schweiz spielt jetzt Düsseldorf, dort sind unter anderem Kanada, USA und Tschechien dabei.
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0: Heute Nachmittag wird es freundlicher, die Wolken frossen lockern auf. Heute Nachmittag sehen wir zeitweise die Sonne und es hat gleichzeitig noch ein paar Quellwolken, die rum sind, die vielleicht noch ausleeren könnten. Am Abend ist es dann aber trocken. Frossen haben wir dann um die 16 Grad heute Nachmittag. Morgen am Samstag wird es milder und auch freundlicher. Die Temperaturen morgen sind über 20 Grad am Nachmittag. Morgen haben wir dann morgen und Vormittag hohe Wolkenfelder. Am Mittag und Nachmittag gibt es einen Mix aus Sonne und Wolken. Ähnlich sieht es auch aus am Sonntag. Dann gibt es durch den Tag sonnige Verhältnisse und auch ein paar Wolkenfelder, die rum sind. Es bleibt aber alles ja umtrocken.
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0: Es stauet auf der A1 Bern Richtung Zürich zwischen Kilberg und Herkingen. Dort verlieren ihr etwa 20 Minuten, das auf mehreren Abschnitten. Sonst habe ich noch keine Meldungen mehr. Gute Fahrt, habt euch Sorge. Wir wünschen einen guten Nachmittag mit euch unterwegs heute, Zarina Welti und ich, der Manuel Bartlomé. Wir begleiten euch langsam Richtung Wochenende. Bis um 3 gibt es bei uns zuerst aber Musik am Bitz. Ihr hört zum Beispiel neue Musik von der Linda Ellis. Wish I could know right now if it all goes south, I'm so crazy. Oder Justin Timberlake mit Mirrors. Und jetzt geht als erstes der Nico Santos. Home Part 2 hat er im Mai letztes Jahr rausgegeben. Jetzt geht für euch hier auf Neo Ace.

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1: Heute einen ganz schönen Nachmittag. Jetzt haben wir drei. Grüß euch miteinander. Auf dem Laufenden behaltet euch Sarina Welti aus der Redaktion.
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3: Also feiert das ganze Wochenende das 200-jährige Schulhaus mit einem Dorffest. Der Urs Lehmann will schon wieder nicht mehr Chef vom Skiverband sein und am Nachmittag wird es eher freundlicher. Hier und da drückt die Sonne durch bei 16 Grad. 49-44. Die Postleitzahl von Allswil, einem Oberaargauer Dorf, das von heute an eine grosse Kilbe hat. Also feiert der 200. Geburtstag vom Schulhaus, unter anderem auch mit einem grossen Klassentreffen. Rund 280 ehemalige Schüler und Schülerinnen von Also sind dabei und schwelgen zusammen in Erinnerungen. Das ist eines der Ziele des OK, wo auch der Simon Schär dabei ist. Erinnerungen können sicher suchen, weil
4: das Haus sieht eigentlich noch fast gleich aus wie vor 200 Jahren. Gut, man hat es mal noch umgebaut in den 60er Jahren. Ja, es war wirklich dann noch so ein Bauernhaus gewesen, wie man sich das vorstellt, mit Garten vordran. Und hat dort das Schulhaus so gemacht, wie es heute da steht.
3: Das Jubiläum bedeutet der Gemeinde viel. Allgemein sind die Schulhaus von Also ein wichtiger Ort, sagt der Simon Schär, der selber auch dort in die Schule ist.
4: Es war wirklich immer das Zentrum des ja sonst sehr verzettelten Allswil, mit all den Neuwilern, die wir haben. Und das ist bis jetzt einfach auch noch so das Einzige, wo noch der Dorfkern gibt. Also wir haben keine Beizen mehr, wir haben keine Käse mehr. Echt, die Schule ist noch so das Zentrum, wenn man so will.
3: Heute startet das Festwochenende mit einem grossen Klassentreffen, bevor das morgen der offizielle Festakt und die Kilbe am Abend ist. Wie schwierig das war, die Klassenzusammenkunft zu organisieren, haben wir schon berichtet. Hört ihr nachher auf neo1.ch. Freimetting ist zufrieden mit den Finanzen von Fern. Die Gemeindeversammlung hat die Jahresrechnung 25 Nächte angenommen. Die Gemeinde hat ein Minus gemacht von fast 27'000 Franken. Geld braucht heige Freimetting vor allem für die Spezialfinanzierungen für Wasser, Abwasser und Abfall, heisst die Mitteilung der Verwaltung heute. Weil die Sozialhilfe, Ergänzungsleistungen und Familienzulagen neu anders verbucht werden, haben die 22 Personen, die in der Gemeindeversammlung waren, noch einen Nachkredit müssen genehmigen, über 342'000 Franken. Das sei aber eher eine Formsache gewesen. Die Rechnung inklusive Nachkredit haben die Anwesenden einstimmig angenommen. Der Bundesrat macht das Portemonnaie auf für arme Länder. Er hat heute rund 256 Millionen Franken gesprochen, unter anderem für einen Entwicklungsfonds wieder aufzufüllen. Das Geld soll den Entwicklungsländern zugutekommen, hauptsächlich zu Afrika, heisst es heute. Die Schweiz zahlt das Geld staffelweise, verteilt von heute bis ins 2030. Für die ärmsten 37 Länder auf der Welt, vor allem für Infrastrukturprojekte. Der Sport, der Schweizer Urs Lehmann, will nicht mehr Chef vom internationalen Skiverband FIS sein. Der Aargauer bestätigt heute gegenüber dem SRF, dass er den Posten nach nicht mal einem Jahr wieder abgibt. Über die Gründe hat der Lehmann nicht wollen reden. Gewisse Medien munkeln, dass er mit dem Präsidenten vom FIS nicht auf einer Wellenlänge war und die beiden nicht die gleichen Vorstellungen, was die Finanzen vom Verband angehen hatten. Und dann noch Eishockey. Knappe Woche nach der Hockey-WM in der Schweiz steht jetzt das Programm für die nächste WM, die ist dann nächstes Jahr in Deutschland. Das Gruppenspiel hat die Schweiz dort in Mannheim und spielt dort unter anderem gegen Finnland, Schweden und auch Gastgeber Deutschland. Die andere Gruppe ohne die Schweiz spielt jetzt Düsseldorf, dort sind unter anderem Kanada, USA und Tschechien dabei.
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1: Heute Nami haben wir freundliches Wetter. Die Wolken, die wir heute am Vormittag hatten, lockern auf. Und wir sehen die Sonne häufig. Gleichzeitig hat es aber noch Quellwolken, wo wir sind. Im Verlauf des Abends tut es dann nicht mehr regnen. Also durch den Nachmittag könnte es vielleicht noch ganz, ganz wenig Regentropfen geben. Am Abend ist es dann auch trocken. Wir haben aktuell um die 16 Grad. Morgen am Samstag wird es noch mal milder und noch mal freundlicher. Dann haben wir dann Temperaturen um die 20 Grad. Morgen am Morgen und Vormittag hat es höhere Wolkenfelder. und am Nami gibt es dann einen Mix aus Sonne und Wolken. Ähnlich sieht es dann auch so am Sonntag. Dann gibt es viele sonnige Abschnitte und auch ein paar Wolkenfelder. Es bleibt aber trocken.
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1: Ich habe nur eine Meldung von den Autobahnen. Es staut auf der A1 Bern Richtung Zürich zwischen Kilberg und Herkingen. Dort verlieren ihr etwa 20 Minuten. Ich wünsche ganz viel Geduld.
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1: Die deutsche Band, die Toten Hosen, haben ihr letztes reguläres Studioalbum rausgebracht. Etwa im Viertel ab, da hören wir ins neue Album «Trink aus, wir müssen gehen» rein. Ihr hört, was der Gambino, der Leadsänger der Band, zu den Fans sagt. Und er erzählt generell etwas über die grosse Abschiedstour, die die Band dann hat. Wie es dann weitergeht mit der deutschen Band, das hört ihr nach drei Songs. Sarina Welti, behalten euch auf dem Laufenden mit den aktuellsten News und ich, der Manuel Bartlomé. Ich begleite euch durch Freitagnachmittag Richtung Wochenende. Wir beide wünschen einen gebigen Abend. Ciao zusammen.

0: All for One mit I Swear. Habt ihr gehört, hier bei Neo Ace. Und von englischer Musik gehen wir heute zu deutscher Musik. Viele kennen die Band Die Toten Hosen, zum Beispiel mit dem Song Tage wie diese. Oder auch mit Hier kommt Alex. Und jetzt, da gibt es neue Musik von der deutschen Band.
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0: Letzten Freitag ist das neue Album von den Toten Hosen rausgekommen. Trinkhaus, wir müssen gehen. Auf diesem neuen Album gibt es 16 Songs. Zum Beispiel «Lass mal nicht machen» oder auch «Nur nach vorn». «Trinkhaus, wir müssen gehen» ist gleichzeitig auch ihr letztes richtiges Album und darum geht die deutsche Band auf grosse Abschiedstour. Der Gambino, der Leadsänger von den Toten Hosen, hat klare Erwartungen an die Fans.
2: «Wir wollen, dass ihr alle wetterfeste Kleidung mitbracht und die Halle zum Toben bringt. Wir wollen eigentlich nur noch rauskommen und der Soundtrack zu der Revolution und Randale sein, die ihr da draußen veranstaltet.»
0: «Es soll wirklich eine richtige Party sein», sagt der Gambino.
2: «Eine Party kann nur funktionieren, wenn alle Bock drauf haben. Wir von unserer Seite, das kann ich garantieren. Jetzt müsst nur ihr kommen und einmal ausblenden, dass es morgen weitergeht und was gestern war, sondern einfach nur das Hier und Jetzt. Und lass uns zusammen versuchen, das Dach von den Hallen abzumachen.»
0: Die Toten Hosen sind schon seit fast 45 Jahren zusammen unterwegs. Jetzt fragen sich viele auch, was macht ihr denn nach der Tour?
2: «Wir haben uns noch überhaupt nicht überlegt, was wir nach der letzten Show im nächsten Sommer machen werden. Das ist jetzt auch noch nicht der Zeitpunkt, sich da Gedanken drüber zu machen. Ich kann mir vorstellen, dass alle irgendwie erstmal in die Ferien fahren oder irgendwo hin, wo Wasser und Sonne ist und die Seele baumeln lassen oder was. Ich habe keine Ahnung.»
0: «Sie haben doch recht. Zuerst einfach mal ein bisschen päuseln. Aber zuerst geht es noch auf grosse Abschiedstournee, wo dann oder ein oder andere Song vom neuen Album wird zu hören sein. In das neue Album hören wir jetzt rein, hier bei Neo Ace, die Hosen mit dem Song «Trinkhaus» hier bei Neo Ace.

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3: Grüß euch miteinander, ihr hört Neo 1 an diesem Freitagnami. Der 5. Juni haben wir. Langsam aber sicher gehen wir Richtung Wochenende zu. Und so am Samstag und Sonntag begleiten wir euch hier bei Neo 1 durch das Juni-Wochenende. Was genau das noch erwartet morgen, das weiss der Jürgen Lehmann.
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5: Das erste Juni-Wochenende wartet. Wettermässig ist es etwas zurückhaltender, nicht mehr grad so hochsommerlich schon fast wie Ende Mai.
6: Am Samstag da haben wir dann am Morgen und Vormittag ein paar hohe Wolkenfelder, die durchziehen, aber sonst ein recht freundliches Wetter. Am Mittag und Nachmittag scheint zeitweise die Sonne mit ein paar Quellwolken.
5: Dann haben wir es morgen vom neuen Trainer vom FC Thun, Gianluca Privitelli.
7: Schauen, dass wir den attraktiven Fußball weiterentwickeln können. Das heisst auch, dass wir weiter nach vorne spielen wollen, dass wir die Spielidee vom Maurer, aber auch vom Verein so gewünscht wird, dass die passt perfekt zu mir und dort wollen wir weitergehen mit dem.
5: Ein Projekt, das sich gegen das Vergessen stemmt, begleiten wir. Das regionale Museum Küchlihaus zu Langnau will von den Leuten aus der Region wissen, ganz gleich aus welchem Bereich, was dass man nicht vergessen soll und darum eben speichern.
8: Das ist eben etwas, das einmal verbindet, etwas, das einmal vernetzt mit der Welt und nicht nur etwas, das eben wie lokal sozusagen abriegelt und voneinander abgrenzt, sondern etwas, das einmal zusammenbringt.
5: Und dann haben wir am Wochenende immer auch Zeit, unser Wochenthema.
9: Ist auch messbar übrigens, das macht das Hirn ineffizienter, weil dann eben das Belohnungssystem überaktiviert und der Frontalkortex eigentlich gehemmt ist.
5: Unser Porträt.
10: Für die Grosseltern war es am Anfang etwas schwierig, aber ich denke, das ist mehr, weil es eine andere Generation ist. Und sie haben schon akzeptiert, wie ich bin.
5: Oder unsere Sportstory zu verteufeln.
11: Dann wird es vielleicht ganz anders spielen und viel gehässiger, sage ich jetzt mal. Darum bin ich sehr gespannt, was mich dort erwartet.
5: Morgen um 7 Uhr lassen wir los. Und das geht gerne mit euch.
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0: the Police mit Every Little Thing She Does Is Magic. Habt ihr gehört hier bei Neo Ace an diesem Freitagnachmittag.
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0: Er macht den nächsten Schritt in seiner Karriere. Nach seinen Anfängen zu Arberg ist er über Oberdiessbach bei Volley Schönewert in der höchsten Schweizer Liga gelandet. Der Cyril Kolb gehört dazu mit 23 auch zum Schweizer Nationalteam und kann mit dem im September an die Europameisterschaft. Und nach dieser geht es für einen Mosendorfer in die spanische Liga zu Soria, im Quali-Zweiten von diesem Jahr. Dass der Cyril Kolb diesen Schritt machen kann, ist aber alles andere als selbstverständlich. Weil in seiner Jugend war er noch in einer anderen Sportart daheim. Das hat er unserem Sportredakteur Yannick Lanz erzählt.
2: Ich habe lange geshootet und habe dann in der Ferien immer mit meinen Eltern Volleyball gespielt. Und als sie beide Volleyball gespielt haben, habe ich das ein bisschen weggelegt bekommen. Im Sommer am Strand haben wir immer Volleyball dabei gehabt, aber dann war immer der Fokus auf Shooten, weil halt alle Kollegen das gemacht haben. Und dann bin ich halt dort immer wie weitergekommen. Das heisst, ich bin am Schluss auch sogar zu IB gekommen. Immer der Fokus auf Shooten, weil halt alle Kollegen das gemacht haben. Und dann bin ich halt dort immer wie weitergekommen. Das heisst, ich bin am Schluss auch sogar zu IB gekommen. Habe dort von

0: habe ich geschaut, jetzt ist der wirklich einer von denen, der ja, es geschafft hat.
1: Ja, sicher der Aurel Amenda, der spielt jetzt bei Eintracht Frankfurt und der Medon Berisha, der spielt in Italien. Schon krass, wenn man sieht, was die jetzt geschafft hat.
0: Hast du den Schritt mal bereut?
1: Ja, schwierig zu sagen. Jetzt denkt man halt immer, ja, wie gut wäre ich denn wirklich geworden. Aber im Shooten ist es so extrem schwierig, um etwas vorher zu sagen. Auch wenn in den jungen Jahren gut bist oder schlecht bist, ist noch nichts. Hast keine Garantie gehabt. Vielleicht wegen dem Geld, sage ich jetzt mal. Im Shooten bekommt man ja recht schnell viel Geld. Und im Volleyball ist ja das ganz anders. Das ist mehr der Punkt. Aber sonst sage ich, ja, super tolle Erlebnisse gehabt. Mit dem Volleyball kann man gleich ein bisschen Geld etwas verdienen. Und es ist echt schön, dass ich jetzt sogar noch in Sankt Land kann, dort meinen Traum kann verwirklichen, weil ich immer lange ins Ausland wollte. Darum bin ich glücklich, wie es jetzt ist und bereue nichts.
0: Das ist das Wichtigste. Du hast aber auch gesagt, du bist dort reinschauen, Volleyball, und es hat dich gepackt. Was würdest du sagen, was ist die Leidenschaft an diesem Sport jetzt? Was hat dich denn so mitgerissen?
1: Ja, sicher der Angriff, dass man den Ball so hart an den Boden holen kann. Das, was man immer so sieht auf den Videos, so der denkt, das ist ja wohl nicht so schwierig, ist plötzlich, wenn man es dann selber probiert, gleich nicht so einfach. Und das hat mir, glaube ich, am meisten Spass gemacht, eigentlich so, ja, wie Technik so ein bisschen neu zu lernen und was das man alles kann machen. Weil es gibt gleich so viele verschiedene Varianten, was man im Angriff kann machen. Darum ist das echt das Härte draufhauen fast am lustigsten gewesen in diesen jungen Jahren.
2: Die ganze Sportstory über einen 23-jährigen Mossendorfer, der mit unserem Janik Lanz hat geredet, findet ihr online zum Nachhören auf neo1.ch.
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0: Das ist der Neo-1 Nachmittag, am Freitag, 5. Juni. Jetzt haben wir gerade 10 vor 4.
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0: Die SL Tigers wissen jetzt, gegen wen sie im diesjährigen Spengler Cup Davos spielen. In der Gruppenphase spielen die Emmitaler gegen die Adler Mannheim aus Deutschland und gegen Ilves Tampere aus Finnland. Gestern haben die Organisatoren den Spielplan veröffentlicht. Darüber rede ich jetzt mit dem Neo-1 Sportredakteur Yannick Lanz. Janu, wie attraktiv sind die Gegner Mannheim und Tampere für unsere Tiger aus deiner Sicht?
2: Ja, sie sind grundsätzlich sehr attraktive Gegner. Ich meine, europäische Teams, mit denen sich zu messen, das ist sicher schon mal cool. Ich hätte mir aber gleichwohl ein bisschen anders gewünscht, weil Adler Mannheim ist zum Beispiel ein Team, wo man etwa die schon getestet hat. So zum Beispiel Hürgen nach Olympia hat man gegen die schon gespielt oder auch schon in anderen Jahren in Vorbereitung. Darum hätte ich ein bisschen gehofft, dass vielleicht ein anderes Team noch rausschaut. Aber Tampere von Finnland ist sicher cool, dass man da mal das finnische Hockey gegen sich hat, ja.
0: Und unsere Tigern haben ja am 26. Dezember das Eröffnungsspiel. Was heisst das für das Team konkret?
2: Ja, sie legen halt einfach los, sie starten, sie haben den ersten Match und können dort auch schon die ersten Erfahrungen sammeln. Die Spengler-Matches sind ja eigentlich immer ausverkauft, also können sie einfach mal so ein bisschen schauen, wie das tut am 26. Und dann merkt man die Euphorie schon ein bisschen. Ja, das ist, glaube ich, das Gröbste, was das zu bedeuten hat für sie.
0: Und Adler Mannheim ist ja in der Eishockey-Welt hier in der Schweiz ein bekannter Name. Wie stark ist das Team aktuell so in Schätzen generell?
2: Ja, es ist eine sehr gute Mannschaft von Deutschland. Sie sind Vizemeister geworden heute und darum erwarte ich eigentlich eine sehr gute Mannschaft, die da auf Davos kommt. Und eben, Langnau kennt das Team grundsätzlich. Die haben sicher die eine oder andere Veränderung, aber eben, man hat jetzt schon in den letzten Jahren etwa die Mal gegen sie gespielt. Aber wird sicher eine gute Aufgabe für einen Start auf alle Fälle.
0: Und was weiss man über das finnische Team Ilves Tampere?
2: Ja, das gehört zu den Top-Teams in Finnland, ist dieses Jahr viert worden, ihr Quali. Und dann auch, in Finnland ist es so, dass sie den vierten Platz oder eben den dritten Platz ausspielen, also sie im Playoff-Halbfinale rausgefallen, haben aber dann noch gegen andere Playoff-Halbfinale-Verlierer gespielt. Und dort haben sie das Duell verloren, sind dann viert worden, auch nach den Playoffs. Also es ist im Moment die viertbeste Mannschaft von Finnland, die da gegen Langnau und eben gegen Adler Mannheim in dieser Gruppenphase spielt. Und darum ist schon zu erwarten, dass es eine Top-Gruppe ist, die da zu Davos gegen Langnau wird spielen.
0: Alles ja gesagt, was traust du unseren SCL Tigers im diesjährigen Spengler Cup zu?
2: Ich denke, dass die Tigers eine Aussenseiterrolle haben, weil in einer anderen Gruppe spielt noch die College-Auswahl, die beim letzten Spengler Cup gegen Davos im Finale war. Also die beiden Finalisten sind in einer anderen Gruppe. Und dort ist noch Frölunda von Schweden. Das Team aus Göteborg ist sicher auch ein Mitfavorit. Und die Tigers haben dort eine Aussenseiterrolle. Ich denke aber, es ist einiges möglich, weil eben denke auch, dass viele Fans von Langnau werden zu Davos sein und vielleicht auch ein bisschen helfen tragen. Und darum kann ich mir schon vorstellen, dass da eine Überraschung möglich wäre.
0: Das sagt unser Neo-1-Sportredakteur, der Yannick Lanz. Der Spengler Cup fährt am 26. Dezember zu Davos an. Wie gesagt, unser Tiger eröffnet das grosse Turnier gegen Adler Mannheim.
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1: Grüß dich, Walt, ihr hört Neo 1. Wir haben jetzt eine 4.
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3: Mit der Sarina Welti, grüß dich wohl. Das neue Schulhaus von Konofingen hat mehr gekostet als deicht. Darum braucht es hinterher noch eine Abstimmung. Langenthal hat weniger Geld ausgegeben als erwartet. Und auf Abend sollte es nicht mehr regnen. Die Wolken bleiben aber an den meisten Orten noch hängen. Es wird nicht ruhig rund um das neue Schulhaus zu Konofingen. Wir haben schon manchmal berichtet, weil der Bau auch immer wieder zu reden hat gegeben. Jetzt heisst es von der Gemeinde, dass das Schulhaus, das schon fertig gebaut ist, doch noch teurer ist als deicht. Der Gemeinderat hat nächstes Jahr die Gemeindeversammlung informiert, dass der Bau gut 1,5 Millionen Franken mehr kostet. Wegen dem muss die Bevölkerung von Konofingen dann noch darüber abstimmen. Das ist für Anfang nächstes Jahr geplant. Die Schüler und Schülerinnen gehen aber schon seit dem letzten Sommer dort in Unterricht. Und auch die entsprechenden Rechnungen hat die Gemeinde Konofingen schon gezahlt, heisst vom Gemeindepräsident Jonas Rohrer. Darum ist es rechtlich aber gleich vorgeschrieben, dass es noch so eine Abstimmung braucht. Die Stadt Langenthal hat deutlich besser gewerkt als deicht. Das zeigt die Jahresrechnung von Fern. Langenthal hat mit einem tollen Minus gerechnet gehabt, hat jetzt aber eine schwarze Null. Und so ist die Rechnung gut 4 Millionen Franken besser als das Budget. Langenthal hat vor allem weniger für das Personal ausgegeben und dazu auch noch mehr Steuern von den Unternehmen eingenommen. Das Geld könnte die Stadt aber gut brauchen, heisst es von der Gemeinde heute. In Zukunft brauche es mehrere Sanierungen von Gebäuden. Darum hat die Stadt das Plus dann auch in die Reserve eingesteckt. In der Schweiz gibt es von heute an ein neues Nachrichtenportal im Internet. Schweiz heute gehört zum Medienhaus CH Media, wo unter anderem auch verschiedene Zeitungen, der Fernsehsender 3plus oder auch Radio Pilatus dazugehören. Erst vor 1,5 Jahren hat CH Media das vorherige Online-Portal wieder zugetan. Das Ziel mit Schweiz heute ist es jetzt, die einzelnen regionalen Unternehmen zusammen zu verbinden mit dem nationalen Internetportal. Heuer sind mehr Leute in die Schweizer Kinos als vor einem Jahr. So haben die Schweizer Kinos seit dem Jänner fast 4,7 Millionen Tickets verkauft. Das sind fast 900'000 Eintritte mehr als Fern, heisst es heute vom Bund. Besonders gut gelaufen sind die Verfilmung vom Leben von Michael Jackson. Und dann auch Sport Eishockey. Es ist schon länger gemunkelt worden, jetzt ist es klar. Die deutsche Hockey-Nazi schickt ihren Trainer in die Wüste. Der Harold Kreis muss gehen, nachdem die Deutschen an der WM in der Schweiz schon in der Vorrunde rausgefallen. Der Vertrag vom Deutsch-Kanadier wäre eigentlich noch bis im Mai gelaufen.
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1: Wir haben für uns freundliches Wetter, die Wolken die lockern auf und die Sonne zeigt sich häufig, gleichzeitig haben wir aber auch Quellwolken. Es sollte aber alles in allem eigentlich nicht mehr regnen und am Abend ist es dann eher trocken. Wir haben aktuell um die 16-17 Grad. Morgen am Samstag wird es dann noch freundlicher als heute. Wir haben dann morgen Temperaturen über 20 Grad. Am Morgen und Vormittag hat es noch einzelne Wolkenfelder. Am Mittag und Abend gibt es dann aber einen Mix aus Sonne und Wolken. Ähnlich sieht es aus am Sonntag. Dann gibt es dann viele sonnige Phasen, gleichzeitig auch Wolkenfelder, wo wir sind. Es bleibt aber auch am Sonntag trocken.
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1: Es stauet auf der A1 Bern Richtung Zürich zwischen Kilburg und Herkingen. Wegen dem müsst ihr dort etwa eine halbe Stunde mehr einrechnen. Sonst habe ich noch keine Meldungen mehr von der Hauptstrasse. Gute Fahrt, kommt gut vorwärts.
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1: 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Wie muss sich das anfühlen, wenn man merkt, dass man nicht das Geschlecht ist, das ihm bei der Geburt ist zugeteilt wurde. Die 26-jährige Antonia Bütter von Langnau erzählt offen über ihr Leben als Transfrau. Sie erzählt unter anderem, wie sie in der Oberstufe zu sich selber gefunden hat und sie erzählt auch, was sie ihrem jüngeren Ich gerne sagen möchte. Ihr gehört das Neo 1 Porträt etwa am 4. ab. Wir sind mit noch unterwegs an diesem Freitinami und begleiten euch durch Freitinami und Richtung Wochenende. Schön, habt ihr eingeschaltet. Wir wünschen einen gebigen Nachmittag.

0: Ihr hört Neo 1 an diesem Freitagnachmittag, der 5. Juni haben wir. Juni, das heisst, wir sind mitten im Pride Month. Schwul, lesbisch, bi, asexuell, trans. Es gibt sehr viele Begriffe, die für viele vielleicht ein bisschen kompliziert und ein bisschen ungewohnt tönen. Darum ist es umso wichtiger, darüber zu reden. Weil jetzt, da reden wir über Transgender. Trans bedeutet, dass sich ein Mensch nicht mit dem Geschlecht identifiziert, das ihm bei der Geburt ist zugeteilt worden. Eine Transfrau ist also bei der Geburt als männlich eingeordnet worden, merkt aber später, dass sie eine Frau ist. Antonia Büttler ist von Langnau. Sie ist 26 und redet offen über ihr Leben als Transfrau.
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0: Die Antonia Büttler sagt mir, dass sie heute viel freier ist als früher.
2: Antonia ist jemand, der sehr gerne lebt. Jetzt. Ich bin sehr optimistisch und zuversichtlich auf das, was noch kommt, auf mein Leben. Ich bin jemand, der für mich selber einstehen kann und der mich nicht mehr verstecken. Und ja, ich werde immer trans sein. Das ist ein Teil von mir. Aber ich weiss auch, dass es wie nicht das ist, was mich ausmacht. Im Endeffekt bin ich jetzt eine Frau und Antonia und bin mega happy damit.
0: Ihr Weg bis dorthin war alles andere als einfach. Heute weiss sie aber, wer sie ist. Für sie ist das Transsein ein Teil von ihrer Geschichte, aber das sei nicht das Einzige, was sie ausmacht. Auch die Liebe ist ein wichtiger Teil in ihrem Leben. Antonia ist in einer Beziehung und sagt, dass ihr Freund sehr positiv und offen reagiert hat.
2: Ich glaube, am Anfang ist es schon schwierig, das zu verstehen, was das jetzt vielleicht auch bedeutet. Ja, als wir uns kennengelernt haben, hat er das nicht gewusst. Und ich bin wie jemand, ich erzähle das nicht gerade von Anfang an. Da kann man davon halten, was man will, ob das wie fair ist, wenn man es am Anfang würde sagen. Aber ich habe das Gefühl, da hat man schon, eben vielleicht schon mit Vorurteilen zu tun. Und mir ist es mega wichtig, dass man mehr so kennenlernen kann, wie ich bin.
0: Sie sind sehr glücklich in ihrer Beziehung. Und wenn Antonia heute an ihr jüngeres Ich denkt, was würde sie dem jüngeren Ich sagen?
2: Es gibt einen Weg für dich. Du darfst glücklich sein. Und auf diesem Weg dorthin hast du so viele tolle Leute, die dich unterstützen und für dich da sein werden. Ja, du darfst glücklich sein.
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1: Grüß euch wohl, ganz schönen Freitagabend, 16:30 Uhr.
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1: So, jetzt machen wir eine kleine Zeitreise zurück in unsere alte, gute Schulzeit. Sarina Welti, magst du dich noch gut sehen an deine Schulzeit?
3: Ja, im Fall schon. Ich bin so fest gerne in die Schule. Wirklich, jetzt
1: was,
3: es klingt fast
1: wirklich?
3: Ein komisch, aber ich
1: bist du so ein Streber gewesen?
3: Nein, gar nicht eigentlich. Ich hatte es mega gut mit den Leuten und mit den Lehrern eigentlich. Und darum, mir hat es sehr hart gehabt, als ich aus der Schule kam. Und darum erinnere ich mich natürlich schon noch daran.
1: Also es ist schon eine coole Zeit, aber manchmal hat es einfach auch wirklich angeschissen. Also.
3: Ja, es ist mega blöd, wenn man auch 6 Wochen Ferien hat im Sommer.
1: Kein Verzeihung, ja. Und wenn du jetzt so zurückschaust, würdest du sagen, du hängst schon noch ein bisschen an deinem Schulhaus von dem zumal.
3: Ich glaube schon eher mehr an den Leuten als im Schulhaus. Oder wie kommst du darauf?
1: Ja, im Trubschach ist das eben so.
3: Aha.
1: Die ehemaligen Schülerinnen und Schüler vom Dorfschulhaus haben viel auf dem alten Gebäude. Gut, man muss sagen, das ist auch schon fast 150-jährig und mitten im Dorf. Und unter anderem darum hat sich eben die Gemeinde du schlussendlich entschieden, nicht neu zu bauen, sondern zu sanieren.
3: Ja, genau. Und für das sanierte Dorfschulhaus hat die Gemeinde Trubschach jetzt sogar noch eine Auszeichnung bekommen, zwar von der kantonalen Denkmalpflege. Wir reden heute im Feierabend noch ausführlich darüber. Der Gemeindepräsident von Trubschach erzählt, was genau alles ist gemacht worden bei diesem Haus. Und von Denkmalpflege hören wir dann auch, wieso das Schulhaus jetzt die Auszeichnung verdient. Hat.
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1: Ein Mix aus Sonne und Wolke haben wir für uns. Heute Abend ist es trocken und freundlich weiterhin. Die Wolke die lockern auf und auch in der Nacht auf morgen haben wir klare Verhältnisse. Morgen durch den Tag da ist es noch freundlicher als heute. Die Temperaturen sind bis zu 21 Grad. Morgen gibt es auch mehr Sonne. Gleichzeitig haben wir ein paar Wolkenfelder, vor allem am Vormittag und auch morgen am Abend. Die verdecken aber die Sonne nicht. Alles in allem bleibt es trocken und sonnig durch den Tag. Und am Sonntag ist es weiterhin sonnig. Dann haben wir dann morgen ein paar Wolkenfelder, wo wir sind, im Nami auch ein paar Quellwolken. Die bleiben aber harmlos. Auch am Sonntag haben wir dann um die 21-22 Grad.
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1: Es stauen immer noch auf der A1 Bern Richtung Zürich zwischen Kilburg und Herkingen. Dort verlieren ihr etwa eine halbe Stunde. Gute Fahrt, du, habt nicht Sorge.
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1: In einer Woche, da tönt es Zollbrücken so. Vom 12. bis zum 14. Juni sind in Zollbrück die Emmentalischen Musiktage. Etwa um 20 vor, da geht es darum, was die Verantwortlichen alles für das Fest haben müssen vorbereiten. Ganz viel Musik gibt es dort zu hören und sonst gibt es auch viel Rundum-Programm. Wieso sich ein Psyche lohnt, das gehört ihr nach 2 Songs. Mit noch unterwegs an diesem Freitag für Abend sind Sarina Welti aus der Redaktion und ich, der Manuel Bartlomé. Schön, habt ihr eingeschaltet. Ciao.

Ihr hört Neo 1 an diesem Freitagfeierabend. Jetzt haben wir 20 vor 5. Ich persönlich, ich feiere solche Musik. Es gibt doch immer und überall abartig gute Stimmung. In einer Woche, da geht es zur Brücke ganz. In einer Woche, da gibt es zur Brücke ganz viel schöne Blasmusik.

0: ist sicher eine grosse Herausforderung gewesen.
1: Es kommt aber noch anders dazu, sagt der OK-Vizepräsident Jörg Lehmann.
2: Was fast bei jedem Festanlass ist, ist einfach die Helfer zu mobilisieren, für zu helfen. Das wird immer schwieriger. Und ich bin dort dran, das Ganze zusammenzustellen, einzuteilen.
1: Auf der Homepage von der Musikgesellschaft Saarbrück können sich Interessierte direkt anmelden und sehen, wo es noch Unterstützung braucht für das Musikfest. Für viele Musikvereine hat die Blasmusik eine besondere Bedeutung für die Region, sagt Hans-Uli Gerber.
0: Mit der Woche von der Blasmusik, die dieses Jahr zum zweiten Mal im Emmental ist gefeiert wurde, unterstreichen wir halt auch die Zusammengehörigkeit im Verband und im Emmental.
1: Ganz viele Vereine und ganz viele Generationen, die zusammenkommen. Und das sei sehr wichtig. Und für alle, die jetzt überlegen, ob sich ein Psychli lohnt, da hat der OK-Präsident eine klare Antwort.
0: Es verspricht gute Unterhaltung, 3 Tage lang, um sich ein bisschen vom Alltag abzukapseln und ein bisschen zu feiern bei uns, gute Laune und Spass zu haben. Und selbstverständlich ist auch für das Liebliche wohl gesorgt.
1: Klingt also gut, nicht wahr? Sehr praktisch sei auch der Standort, sagt der OK-Vizepräsident Jörg Lehmann.
2: Das ist noch speziell zu Zollbrück, weil es alles kompakt ist, am gleichen Ort, bei dem Oberstufenzentrum, ist vom Bahnhof her nicht weit entfernt, also man kann gut mit dem ÖV herreisen. Parkplatz hat es genug da.
1: Ob ihr jetzt also mit dem ÖV oder mit dem Auto auf Zollbrück geht, nächstes Wochenende gibt es auf jeden Fall ganz viel Musik, die man kann hören und geniessen kann.
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0: Afterlife. Der Michael Schulte mit Afterlife. Habt ihr gehört, hier bei Neo 1 an diesem Freitag Feierabend. Im Alltag, da pressiert es ja manchmal schon ein bisschen. Morgen muss man vielleicht arbeiten, die Kinder, die alle in die Schule müssen, am Abend, wo man schon den nächsten Termin hat und. Umso schöner ist es, einfach mal einzusteigen, ein bisschen anzufahren und ein Zugreischen zu geniessen. Das gibt es an diesem Wochenende. Die BLS-Stiftung feiert 125 Jahre Bahngeschichte. Und das mit zwei besonderen Fahrten, sagt Christian Maurer, der Geschäftsführer der Stiftung BLS Historic.
1: Wir haben 125 Jahre Jubiläum. Und zwar in 1901 sind sowohl die Bern-Neuenburg-Bahn, die Smalls, und die Gürbertalbahn, die Thun und Bern durch das Gürbertal verbunden hat, eröffnet worden. Das ist das, was wir am Wochenende mit zwei Spezialfahrten mit dem blauen Pfeil feiern.
0: Der blaue Pfeil sei ein wichtiges Fahrzeug, das noch bis heute viele Leute fasziniert.
1: Erstens mal ist ein legendär und ein unglaublich schönes Fahrzeug. Der blaue Pfeil, der steht für Komfort, aber auch für Geschwindigkeit. Auf einen Aufbruch in eine neue Zeit. Das ist in den 1930er Jahren gebaut worden. Und damals so, wie ich schon angetönt habe, das war eines der modernsten Fahrzeuge während dieser Zeit.
0: Mit diesem Zug fahren die Fahrgäste praktisch zurück in die Vergangenheit. Und dieser Zug, der ist aus verschiedenen Gründen faszinierend, sagt Christian Maurer.
1: Markantes Design, elegante Linienführung, die noch heute eben markant und elegant ist. Mit einem wunderschönen Blau und Beige. Also das ist nicht nur eine Sehenswürdigkeit, sondern auch etwas, was man unbedingt muss von innen und fahrend erleben.
0: Morgen, also am Samstag, fährt der blaue Pfeil von Neuenburg über Bern bis auf Thun und am Sonntag geht es in der umgekehrten Richtung wieder zurück. Und so feiert die Stiftung mit den Besucherinnen das 125 Jahre Jubiläum von zwei Bahnlinien von der BLS, sagt der Christian Maurer.

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1: Heute einen schönen Tag.

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4: Ganz schöne Freitag für Abend mit 1.5 Uhr. Top informiert durch Freitagabend mit der Sarina Welti.
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6: Denkmalpflege vom Kanton Bern ist zufrieden, wie die Gemeinde Rubschach ihr Dorfschulhaus umbauen. Wegen einem technischen Problem hat es in der Nacht die Burg auf dem Bahnhof brennt. Und hinten sollte es trocken bleiben. Morgen Samstag zeigt sich die Sonne etwas mehr als heute. Die Wolken sind aber gängig noch um. Die Gemeinde Rubschach hat in den letzten Jahren ihr altes Dorfschulhaus aus dem Jahr 1881 ausgebaut. Neo 1 hat auch schon berichtet. Seit dem Herbst fern gehen die Schülerinnen und Schüler dort wieder in die Schule. Jetzt hat die Gemeinde vom Kanton für die Sanierung eine Auszeichnung bekommen. Die kantonale Denkmalpflege hat der Gemeinde Rubschach für den Umbau der Denkmalpflege-Spezialpreis 2026 gegeben. Josephine Eigner, Bauberaterin der kantonalen Denkmalpflege, sagt, die Sanierung des Dorfschulhauses Rubschach sei ein super Beispiel.
7: Für ein Projekt, das man hat erhalten konnte und gleichzeitig die Anforderungen, die man heute hat, erfüllen. Also man konnte die energetischen Sanierungen machen, man hat gedämmt, man hat neue Fenster eingebaut, man konnte auch den Brandschutz und die Erdbebensicherheit realisieren. Oder es ist wirklich auf dem neuesten Stand.
6: Und gleich lebt das Gebäude mit seiner Geschichte weiter. Zusammenfassend können wir sagen, was am Gebäude noch sei gleich geblieben, alles andere sei jetzt neu, erklärt Josephine Eigner. Die Auszeichnung ist eine Überraschung für die Gemeinde Rubschach. Sie haben nicht damit gerechnet, dass sie für ihre Schulhaussanierung eine Auszeichnung bekommen, erzählt der Gemeindepräsident Bernhard Kunz.
8: Wir haben das nicht extra gesucht. Wir wissen so bis heute nicht, wer uns als Kandidat angemeldet hat bei der Denkmalpflege. Und am Schluss heisst es sogar noch, wir haben den Hauptpreis jetzt gewonnen. Also das ist irgendwie ein bisschen Zeittöpfchen oder der Blumenstrauß für die ganzen mehr als 10-jährigen Bemühungen, die wir jetzt hier hatten.
6: Morgen gibt es im Trubschachen beim Dorfschulhaus ein Fest. Nach dem Abschluss der Umgebungsbüezen wird das Schulhaus dann offiziell eingeweiht und die Gemeinde bekommt die Auszeichnung von Denkmalpflege. Nachdem es in der Nacht auf heute das Burgdorf beim Bahnhof brennt hat, ist jetzt schon klar, wieso. Die Berner Kantonspolizei hat ermittelt und herausgefunden, dass es wegen einem technischen Defekt an einer Elektroanlage brennt. Kurz nach der 1:30 in der Nacht hat der Estrig und das Dach vom Bahnhofgebäude brennt. Die Feuerwehr hat den Brand aber schnell in den Griff bekommen. Die Einsatzkräfte mussten eine Person evakuieren, verletzt hat sich aber gemäss der Mitteilung niemand. Der Schaden kostet über 100'000 Franken, Züge haben aber normal weiterfahren. Die Gemeinde Kandersteg macht beim Öschibach einen Zaun her, weil immer wieder Leute im gefährlichen Bereich unterwegs sind. Für einen Teil des Bachs gibt es eigentlich ein Verbot, dass man das ignorieren, gemäss der Gemeinde aber immer wieder Leute. Die Behörden haben Angst, dass beim Gebiet um einen Spitzenspein um ein Bitzen von einem Hocker könnten nicht sein kommen. Die Bewegungen werden aktuell überwacht. Der Zaun soll jetzt helfen, dass weniger oder gar keine Leute mehr ins Sperrgebiet gehen. Und dann noch ins Ausland. Norwegen hat Angst um ihre zukünftige Königin. Die Mette Marit ist schon länger krank. Heute ist jetzt rausgekommen, dass die 52-Jährige eine neue Lunge braucht. Die Kronprinzessin ist darum jetzt auf einer Warteliste für eine Transplantation. Gemäss dem norwegischen Königshaus geht es der Mette Marit doch schlechter. Sie können gegen weniger gut schnaufen. Darum können sie nicht mehr werken, bis sie ein Spenderorgan hat.
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4: Die Sonne die zeigt sich heute jetzt nicht mehr so häufig, mehr einfach viele Wolken, die rum sind. Es bleibt aber trocken und freundlich und im späteren Abend können die Wolken auflockern und auch die Nacht auf morgen ist dann klar. Morgen durch den Tag ist es noch freundlicher, als wir es heute am Nachmittag hatten. Die Temperaturen morgen sind so um die 21 Grad, es gibt mehr Sonne. Gleichzeitig haben wir auch noch einzelne Wolkenfelder. Vor allem sind die dann rum am Vormittag und am späteren Abend. Die verdecken die Sonne aber nur zeitweise. Es bleibt trocken und sonnig auch morgen. Und am Sonntag ist es dann auch noch sonnig. Dann haben wir dann am Morgen ein paar Wolkenfelder und am Nachmittag auch ein paar Quellwolken. Die bleiben aber alles in allem harmlos. Dann haben wir dann bis zu 22 Grad.
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4: Lisa Graber, wie sieht es aus auf der Strasse im Neo-Eisland?
9: Ja, aktuell da ist es einfach am Stau auf der A1-Bahn Richtung Zürich zwischen Kirchberg und Herkingen. Da müsst ihr etwa so auf mehreren Abschnitten mit einer Halbstunde Verspätung rechnen. Und er staut es dann auch noch auf der Hauptstrasse von Belp Richtung Rubigen, das für etwa so 10 Minuten.
4: Ganz viel Geduld.
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4: Im Trupp Schachen da gibt es etwas zu feiern morgen. Ihr habt es gehört vor in den News. Es geht um das sehr alte Schulhaus, das heute wieder so aussieht wie neu. Für die Sanierung hat die Gemeinde sogar eine besondere Auszeichnung vom Kanton Bern bekommen. Wie das gelungen ist, das gehört ihr etwa am Viertel ab. Sarina Welti aus der Redaktion behalten euch auf dem Laufenden mit den aktuellsten News und ich bin der Manuel Bartlomé. Ich begleite euch durch den Freitag Feierabend. Schön, habt ihr eingeschaltet. Ciao zusammen.
6: Salut.

0: Life. Leonie mit Simple Life habt ihr gehört hier bei Neo 1. Jetzt haben wir 4:05.
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0: Es ist ein grosses Holzhaus mitten in der Gemeinde Trubschachen und fast 150-jährig, das Dorfschulhaus. Und seit letztem Herbst sieht es wieder aus wie neu.
2: Das war ziemlich eine Totalsanierung gewesen, mit natürlich den heutigen Neuauflagen, gesetzlichen Vorgaben, Behindertengerechtigkeit, Erdbebensicherheit, brandschutzmässige Aufrüstung. Das war eigentlich eine Komplettsanierung gewesen, innen und aussen.
0: Erklärt der Bernhard Kunz, Gemeindepräsident von Trubschachen. Für die Totalsanierung vom Dorfschulhaus hat die Gemeinde den Denkmalpflege-Spezialpreis 2026 vom Kanton Bern bekommen. Jonas Wüttrich.
3: Und das freut die Gemeinde Trubschachen. Sie waren aber überrascht, was sich die Denkmalpflege bei der Gemeinde gewollt hat, erzählt der Gemeindepräsident Bernhard Kunz.
2: Wir haben das nicht extra gesucht. Wir wissen bis heute nicht, wer uns als Kandidat angemeldet hat bei der Denkmalpflege. Wir sind einfach letztes Herbst mal kontaktiert worden und angefragt, ob wir die Kandidatur würden annehmen würden. Und dann haben wir dazu gesagt. Aber dass wir noch den Preis würden gewinnen eines Tages, haben wir uns sowieso erst recht nie vorstellen.
3: Die Auszeichnung sei eine grosse Genugtuung und das Eintöpfchen auf dem doch relativ langen Projekt.
2: Der Blumenstrauß für die ganzen mehr als 10-jährigen Bemühungen, die wir jetzt hier hatten. Der Vorgang ist schon seit Jahren am Laufen.
3: Angefangen hat alles im 2019. Dann hat die Gemeinde Trubschachen entschieden, in Zukunft mit zwei Schulstandorten zu fahren und einer davon ist das Dorfschulhaus. Es war aber auch klar, dass an dem etwas muss gehen. Dass es nicht einen Neubau gibt, sondern das Gebäude saniert wird, sei aber nicht von Anfang an klar gewesen, erzählt Bernhard Kunz.
2: Ja, das war noch eine knappe Entscheidung, ehrlich gesagt. Weil wir ja schon vor 8-9 Jahren eben die Schulplanung grundsätzlich gemacht. Und da hat es natürlich jüngste Versionen gehabt, von kompletten Neubaus für Kindergarten oder Unterstufen, Anbauten beim Haselee-Schulhaus oder eben beim jetzigen Dorfschulhaus auch noch Anbauten. Wir hatten jüngste Varianten auf dem Tisch gehabt.
3: Eine Sanierung des Dorfschulhauses hat aber aus mehreren Gründen am meisten Sinn gemacht.
2: Das Zehnte war natürlich, dass eben die Schüler, die immer noch in Trubschachen wohnen und dann mal in die Schule gegangen sind, die Erwachsenen, dass die sehr an diesem Schulhaus hängen, vom Gefühl, das sie dort einfach mal als Schüler erlebt, das ist sehr speziell. Und auch finanziell, also, es hat sich schon abzeichnet, dass einfach die Sanierung zwar einen Haufen Geld kostet für uns, das ist ein relativ grosser Brocken, das ist klar, aber das ist halt gleich gegenüber einem Neubau wahrscheinlich die günstigste Variante ist.
3: Nach einer längeren Planungsphase haben die Stimmberechtigten der Gemeindeversammlung im Mai 2022 Ja gesagt zum Umbau. Der ist jetzt fertig und bekommt eben den Spezialpreis für Denkmalpflege 2026. Für das hat es mehrere Gründe gegeben, erzählt Josephine Eigner, Bauberaterin bei der kantonalen Denkmalpflege.
4: Hier ist es wirklich ein besonders gelungenes Beispiel von einem sehr engagierten Gemeindepräsidenten, von einem engagierten Architekt, der sich wirklich viel Zeit hat genommen, auf die Baustelle zu kommen, oft auf die Baustelle zu kommen, um eben den Leuten zu erklären, den Handwerkern zu erklären, warum man was lässt und nicht einfach überstreicht. Und das Engagement auf allen Ebenen gehört dazu, damit so ein Projekt zu fliegen kommt.
0: Seit dem Herbst können die Schülerinnen und Schüler im neu umgebauten Dorfschulhaus im Trubschachen in die Schule. Seit ein paar Wochen sind auch die letzten Umgebungsbüzen nachher. Morgen am Nachmittag ist jetzt das offizielle Einweihungsfest vom neuen Dorfschulhaus. Es gibt Führungen, einen Festakt und die Gemeinde bekommt dann euren Preis für Denkmalpflege.
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1: Das ist der Neo 1 Abend an dem 5. Juli um 5:30. Grüß euch wohl!
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3: Mit der Sarina Welti, grüß euch. Das neue Schulhaus in Konofingen hat mehr gekostet als gedacht. Der Gemeinderat hat nächstes Jahr die Gemeindeversammlung informiert, dass der Bau gut 1,5 Millionen Franken mehr kostet. Wegen dem muss die Bevölkerung von Konofingen dann noch darüber abstimmen. Das ist für Anfang nächstes Jahr geplant. Die Schüler, Schülerinnen gehen aber schon seit dem letzten Sommer dort in Unterricht, wo die entsprechenden Rechnungen hat die Gemeinde schon gezahlt. Gemäss dem Gemeindepräsident Jonas Rohrer ist es rechtlich aber vorgeschrieben, dass es noch eine Abstimmung gibt. Die Stadt Langenthal schaut finanziell auf ein gutes Jahr zurück. Die Jahresrechnung von Fern schließt mit einem schwarzen Null ab, obschon Langenthal eigentlich mit einem Minus von 4 Millionen gerechnet hat. Man hat vor allem weniger für das Personal ausgegeben und dazu auch noch mehr Steuern von den Unternehmen eingenommen, heisst es heute. Das Geld könne die Stadt aber auch gut brauchen. In Zukunft brauche es mehrere Sanierungen von Gebäuden. Die Polizei hat im Seeland zwei mutmaßliche Telefonbetrüger festgenommen. Ein älterer Mann von Münchenmier hat Ende Mai ein Telefon von falschen Polizisten bekommen, die Geld von ihm wollten. Die richtige Polizei hat die beiden möglichen Täter bei einer geplanten Geldübergabe festgenommen.
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1: Es ist an diesem Freitagabend trocken und freundlich, die Wolken locker auf im Verlauf des Abends und wir haben ja auch eine klare Nacht auf morgen. Morgen Tag haben wir dann einen sonnigen und trockenen Samstag. Wir haben Temperaturen bis zu 21 Grad. Die Sonne zeigt sich häufig und nebst dieser vielen Sonne haben wir dann auch Wolkenfelder. Die Wolken gibt es vor allem am Vormittag und dann am späteren Abend. Ob es ja auch sonnig und trocken wird am Sonntag und anfangs nächste Woche, das vernehmen wir plus minus um 20 vor. Das in unserem Wettertalk mit dem Meteotest Bern.
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1: Lisa Graber, du weisst, wo es stockt und staut.
4: Ja, zum Beispiel aktuell auf der A1-Bahn Richtung Zürich zwischen Kriegstätte und Herkingen. Da staut es für etwa so eine Zeit, so 20 Minuten, sagen wir gerade, wenn ihr alle Abschnitte zusammenrechnet. Und natürlich, was dann auch noch bremsen, ist halt einfach aktuell da zu tun. Wenn ihr da vom Maulbeerkreis Richtung Altstadt wollt, durchkommen, dann müsst ihr etwa 10 Minuten einrechnen.
1: Gute Fahrt. Mit nach unterwegs an diesem Freitag. Für Abend sind Sarina Welti, ich der Manuel Bartlome und jetzt auch der Nico Santos. Wir hören jetzt gerade neue Musik von ihm, Optimist, die heuer im Mai ist rausgekommen. Geniesst euch für Abend, habt's gut, ciao zusammen.

0: Grüß euch wohl, ihr hört Neo 1, jetzt haben wir 20 vor 6.
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0: Wir haben einen Mix aus Sonne, Wolken und auch ein bisschen Regen. Fabian Umbricht von Meteotest Bern. Wie sieht der heutige Abend und die Nacht auf morgen aus?
2: Ja, ich bleibe einfach mal trocken, die Wolken, was nochmal?
0: Regen, Fabian Umbricht von Meteotest Bern. Wie sieht der heutige Abend und die Nacht auf morgen aus?
2: Ja, ich bleibe einfach mal trocken, die Wolken, was nochmal hat, die lockere ändern.

0: Woche das Thema?
1: Das ist auch am Sonntag noch das Thema. Also haben wir am Morgen früh ein paar tiefe Wolkenfelder, sonst doch meistens sonnig, am Nachmittag ein paar Quellwolken, die noch harmlos bleiben. Und auch hier Temperaturen so um die 21, 22 Grad. Auch der Mandy ist der Tag zuerst noch trocken. Vormittag bis in den Nachmittag sehr sonnig und auch ein bisschen wärmer, bis zu 24 Grad. Aber dann auf den späteren Nachmittag oben kommt die nächste Front daher. Die Wolken nehmen schnell mal zu und in der Nacht auf den Dienstag kommt es wieder verbreitet. Kann regnen, der Dienstag grau und deutlich.
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2: Das ist Neo Ace an diesem Freitagabend, 5. Juni. Jetzt haben wir 10 vor 6.
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2: Eigentlich läuft aktuell sportlich gesehen nicht so viel und gleich, wir haben zu viel zu erzählen aus der Sportwelt. Starten tun wir auf dem Rasen mit Schutten, Sarina Welti.
5: Ja, IB lehnt der Offensivspieler Janis Lüthi Challenge League aus. Der 21-Jährige spielt die nächste Saison für Neuenburg Xamax, also in der zweithöchsten Liga. In der letzten Saison hat der Lüthi vor allem für die U21 in der Promotion League und für Rapperswil in der Challenge League gespielt.
2: Bekannter Name kommt zurück zu Basel. Der Jonas Omlin hütet ab der nächsten Saison um das Goal vom FC Basel, meldet der Club heute. Der Omlin ist die Saison in der deutschen Bundesliga und hat für Leverkusen geschootet. Er ist verletzt, aber etwa die verletzt gewesen.
5: Für Omlin ist es ein Zurückkommen, quasi ein Heimkommen, sagt er selber. Er hat schon für 2 Saisons bei Basel gespielt und soll jetzt den Platz vom bisherigen Goalie zu Basel übernehmen. Der Marvin Hitz ist zurückgetreten.
2: Nein, ist okay. Der HC Ajoa bastelt an seinem Team für nächste Saison. Die Jurassier melden heute, dass 2 Spieler neu zu ihnen kommen. Vom Meister Fribourg Gottereau wechselt der Jeremy Gerber zu Ajoa. Neben ihm wechselt der Dennis Smirnovs von Kloten zu Ajoa.
5: Und dann wechseln wir noch zur Mannennazi, bleibt aber einfach noch ein bisschen beim Eishockey. Knapp eine Woche nach der Hockey-WM in der Schweiz steht jetzt das Programm für die nächste WM. Die ist dann nächstes Jahr in Deutschland. Das Gruppenspiel hat die Schweiz dort in Mannheim und spielt dort unter anderem gegen Finnland, Schweden und auch Gastgeber Deutschland.
2: Die andere Gruppe ohne die Schweiz spielt jetzt Düsseldorf, dort sind unter anderem Kanada, USA und Tschechien dabei.
5: Ja, wir bleiben noch im Internationalen auf dem Eis. Es ist schon länger gemunkelt worden, jetzt ist es klar. Die deutsche Hockey-Nazi schickt ihren Trainer in die Wüste. Der Harald Kreis muss gehen, nachdem die deutsche WM in der Schweiz schon in der Vorrunde rausgeht. Der Vertrag vom Deutsch-Kanadier wäre aber eigentlich noch bis im Mai gelaufen.
2: Und dann kommen wir weg vom Eishockey, bleiben aber noch beim Wintersport. Der Schweizer Urs Lehmann will nicht mehr Chef des Internationalen Skiverband FIS sein. Der Aargauer bestätigt heute gegenüber dem SRF, dass er den Posten nach nicht mal einem Jahr herum abgibt.
5: Über die Gründe hat der Lehmann nicht wollen reden. Gewisse Medien munkeln aber, dass er mit dem Präsidenten von FIS nicht auf einer Wellenlänge war und die beiden nicht gleiche Vorstellungen, was die Finanzen des Verbands angehen hatten.
2: Und am Schluss noch eine Meldung, die gerade reingekommen ist aus dem Velofahren. Die Hindu-Bankerin Marlene Reusser hat Glück gehabt, heute im Giro d'Italia, wo sie im Einsatz ist.
5: Ja, die Marlene Reusser ist heute in der 7. Etappe umgekehrt, zusammen mit vielen anderen Fahrerinnen. Sie meldet aber, dass es ihr nichts Gröbers gemacht hat. Die Marlene Reusser hat selber auch weiterfahren, ist sogar mit den Favoritinnen über das Ziel gefahren. Sie bleibt weiterhin im Gesamtklassement auf dem 5. Rang.
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1: Salut zusammen, 6
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4: Denkmalpflege vom Kanton Bern ist zufrieden, wie die Gemeinde Trubschach ihr Dorfschulhaus hat umbauen. Wegen einem technischen Problem hat in Nacht das Bord auf dem Bahnhof brennt. Und hinten sollte es trocken bleiben. Morgen Samstag zeigt sich die Sonne etwas mehr als heute. Die Wolken sind aber gängig noch um. Die Gemeinde Trubschach hat in den letzten Jahren ihr altes Dorfschulhaus aus dem Jahr 1881 ausgebaut. Neo 1 hat auch schon berichtet. Seit dem Herbst fern gehen die Schülerinnen und Schüler dort wieder in die Schule. Jetzt hat die Gemeinde vom Kanton für die Sanierung eine Auszeichnung bekommen. Die kantonale Denkmalpflege hat der Gemeinde Trubschach für den Umbau der Denkmalpflege Spezialpreis 2026 gegeben. Josephine Eigner, Bauberaterin der kantonalen Denkmalpflege, sagt, die Sanierung des Dorfschulhauses Trubschach sei ein super Beispiel.
5: Für ein Projekt, das man hat erhalten konnte und gleichzeitig die Anforderungen, die man heute hat, erfüllen. Also man konnte die energetischen Sanierungen machen, man hat gedämmt, man hat neue Fenster eingebaut, man hat auch den Brandschutz und Erdbebensicherheit realisieren können. Das ist wirklich auf dem neuesten Stand.
4: Und gleich lebt das Gebäude mit seiner Geschichte weiter. Die Auszeichnung ist eine Überraschung für die Gemeinde Trubschach. Sie haben nicht damit gerechnet, dass sie für ihre Schulhaussanierung eine Auszeichnung bekommen, erzählt der Gemeindepräsident, der Bernhard Kunz.
6: Wir haben das nicht extra gesucht. Wir wissen bis heute nicht, wer uns als Kandidat angemeldet hat bei der Denkmalpflege. Und am Schluss heisst es sogar noch, wir haben den Hauptpreis jetzt gewonnen. Also das ist irgendwie ein bisschen Zeittöpfli oder der Blumenstrauß für die ganzen mehr als 10-jährige Bemühungen, die man jetzt hier hatte.
4: Morgen gibt es im Trubschachen beim Dorfschulhaus ein Fest. Nach dem Abschluss der Umgebungsbüzen wird das Schulhaus dann offiziell eingeweiht und die Gemeinde bekommt die Auszeichnung von Denkmalpflege. Nachdem es in der Nacht auf heute das Bord auf beim Bahnhof gebrannt hat, ist jetzt schon klar, wieso. Die Berner Kantonspolizei hat ermittelt und herausgefunden, dass es wegen einem technischen Defekt an einer Elektroanlage anbrennen. Kurz nach der 1:30 in der Nacht hat der Estrig und das Dach vom Bahnhofgebäude gebrannt. Die Feuerwehr hat den Brand aber schnell in den Griff bekommen. Die Einsatzkräfte mussten eine Person evakuieren, verletzt hat sich aber gemäss der Mitteilung niemand. Der Schaden kostet über 100'000 Franken, die Züge konnten aber normal weiterfahren. Die Gemeinde Kandersteg macht beim Öschibach einen Zaun her, weil immer wieder Leute im gefährlichen Bereich unterwegs sind. Für einen Teil des Bachs gibt es eigentlich ein Verbot. Das ignorieren gemäss der Gemeinde aber immer wieder Leute. Die Behörden haben Angst, dass beim Gebiet um einen Spitzenspein um Bitzen von einem Hocker nicht sein könnten. Die Bewegungen werden aktuell überwacht. Der Zaun soll jetzt helfen, dass gar keine Leute mehr ins Sperrgebiet gehen. Und dann noch ins Ausland. Norwegen hat Angst um ihre zukünftige Königin. Die Mette Marit ist schon länger krank. Heute ist jetzt rausgekommen, dass die 52-Jährige eine neue Lunge braucht. Die Kronprinzessin ist darum jetzt auf einer Warteliste für eine Transplantation. Gemäss dem norwegischen Königshaus gehen es der Mette Marit doch schlechter. Sie können gegen weniger gut schnaufen. Darum können sie nicht mehr werken, bis sie ein Spenderorgan hat.
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1: Ein Mix aus Sonne und Wolken haben wir heute Abend. Es bleibt trocken und freundlich weiterhin. Die Wolken die lockern dann auf im späteren Abend und auch in der Nacht auf morgen haben wir dann klare Verhältnisse. Morgen durch den Tag ist es dann noch freundlicher, als wir heute hatten. Die Temperaturen sind bis zu 21 Grad. Morgen gibt es ja um mehr Sonne, gleichzeitig auch ein paar Wolkenfelder, die rum sind. Die sind dann vor allem am Vormittag und dann am Abend hier. Alles ja und bleibt es trocken und sonnig morgen durch den Tag. Und am Sonntag ist es dann weiterhin sonnig. Wir haben ein paar Wolkenfelder. Im Namen haben wir dann auch ein paar Quellwolken, die dazukommen. Die bleiben aber harmlos. Und dann haben wir dann bis zu 22 Grad.
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1: Lisa Graber, wie sieht es aus auf der Straße? Hat es ein bisschen abgenommen?
7: Du, fast eigentlich überall sieht es gut aus. Also einmal für all die, die nicht auf der A1 unterwegs sind. Weil dort bremsen die Bahn richtig Zürich zwischen Kriegstätten und Herkingen. Ja, da müsst ihr etwa mit 20 Minuten Stau rechnen, sonst fahrt es sich gut.
1: Gute Fahrt weiterhin.
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1: Ich bin der Manuel Bartlomé. Hallo zusammen, ich begleite euch noch durch den Freitagabend jetzt ab jetzt noch eine Stunde lang. Alte Wörter, Ortsnamen und Erinnerungen aus dem Emmental, die sollen nicht vergessen gehen. Darum gibt es ein Projekt im Regionalmuseum Küchli aus Langnau, wo man ganz viele Geschichten sammelt. In den letzten 2 Monaten sind schon über 50 Geschichten und Beiträge zusammengekommen. Und etwa im Viertelab, da hören wir dann, was genau für spannende Geschichten schon seit geteilt wurden.

0: Ihr hört Neo 1 an diesem Freitagabend. Wir haben 16 Minuten nach den 6. Mit der Bevölkerung zusammen Wissen über das Emmental sammeln. Das ist das Ziel des Projekts Speichern beim Küchlihaus zu Langnau. Das läuft jetzt rund 2 Monate. Neo 1 hat auch schon berichtet. Zum Beispiel geht es um Wörter, die man früher häufig gebraucht hat im Emmental, oder um Ortsnamen oder generelle Erinnerungen von den Leuten aus der Region. All diese Geschichten sammelt das Regionalmuseum Küchlihaus im Moment. Nebst der Ausstellung im Museum gehört auch die digitale Plattform e-Speicher dazu. Aktuell sind die Verantwortlichen mit Co-Forschenden am Wissensbeitrag sammeln. Für die Projektleiterin Livia Künzi ist das Ganze ein sehr schönes Projekt.
1: Am tollsten an Speichern finde ich wirklich die ausspannenden Geschichten, die da zusammenkommen an diesen Leuten, an diesen Lebensumständen, an diesen, ja, an dieser Vielfältigkeit auch, die sich irgendwie abzeichnet, in diesen Beiträgen. Das finde ich wirklich etwas Unschönes und ist irgendwie auch das Spannendste an lokalem Wissen.
0: Weil genau um das lokale Wissen geht es beim Projekt. Und das sei
1: etwas, das einmal verbindet, etwas, das einmal vernetzt mit der Welt. Und nicht nur etwas, das eben wie lokal bleibt oder was sich sozusagen abriegelt und voneinander abgrenzt, sondern etwas, das einmal zusammenbringt.
0: In diesen 2 Monaten haben die Emmentaler und Emmentalerinnen etwas über 50 Wissensbeiträge über genau so Wissen eingegeben und die sitzen eben auf dieser Plattform e-Speicher drauf. Dazu sieht man auch im Regionalmuseum Küchlihaus ihre Ausstellung.
1: Wissensbeiträge, die reinkommen, sind auch unterschiedlich. Wir haben viel sicher zu Dialekt oder zu Ausdrücken, Wörter, die man vielleicht nicht mehr so kennt oder auch spezifisch hier für die Region sind. Auch Bezeichnungen für Orte, also es kommt mir jetzt der Steichstriemen in Sinn.
0: Das sind eines der Beispiele, wo die Projektleiterin, der Livia Künzi, am meisten in Erinnerung bleiben, weil sie vorher noch nichts von diesem Steichstriemen gehört hat.
1: Ein Bereich in Langnau, den man so genannt hat, Stinkstrasse, übersetzt, wo man früher mal offensichtlich Knochenleim hergestellt hat. Es hat auch gestunken und so hat der Ort seinen Namen bekommen. Die Person, die diesen Beitrag hineingegeben hat, hat aber auch gesagt, eigentlich sagt jetzt heute niemand mehr dieser Strasse, außer ihre Mutter, die dort auch noch wohnt.
0: Also Geschichten wollen die Verantwortlichen weiterhin sammeln. Sachen, die man sonst schnell vergisst, die aber zur Region gehören. Mit diesem Projekt Speichern wird all das Wissen aus dem Emmental eben gespeichert, online auf der Plattform und eurer Ausstellung. Mitmachen können alle, die irgendein Wissen haben. Das Museum sammelt noch bis im Herbst.

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1: Ciao zusammen, hallo bis Eppenheimer.
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3: Mit der Sarina Welti, grüß dich. Das neue Schulhaus in Konofingen hat mehr gekostet als gedacht. Der Gemeinderat hat nächstes Jahr die Gemeindeversammlung informiert, dass der Bau gut 1,5 Millionen Franken mehr kostet. Wegen dem muss die Bevölkerung von Konofingen dann noch darüber abstimmen. Das ist für Anfang nächstes Jahr geplant. Die Schüler und Schülerinnen gehen aber schon seit dem letzten Sommer dort in den Unterricht. Und auch die entsprechenden Rechnungen hat die Gemeinde schon gezahlt. Gemäss dem Gemeindepräsidenten Jonas Rohrer ist es rechtlich aber vorgeschrieben, dass es noch eine Abstimmung gibt. Die Stadt Langenthal schaut finanziell auf ein gutes Jahr zurück. Die Jahresrechnung von Fern schließt mit einem schwarzen Null ab, ob schon Langenthal eigentlich mit einem Minus von 4 Millionen gerechnet hat. Man hat vor allem weniger für das Personal ausgegeben und dazu auch noch mehr Steuern von den Unternehmen eingenommen, heisst es heute. Das Geld kann die Stadt aber auch gut brauchen. In Zukunft braucht es mehrere Sanierungen von Gebäuden. Die Polizei hat im Seeland zwei mutmaßliche Telefonbetrüger festgenommen. Ein älterer Mann von Münchenmier hat Ende Mai ein Telefon von falschen Polizisten bekommen, die Geld von ihm wollen. Die richtige Polizei hat die beiden möglichen Täter bei einer geplanten Geldübergabe festgenommen.
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1: Ein Mix aus Wolken, trockenem und freundlichem Wetter haben wir heute Abend. Und auch in der Nacht auf morgen, da haben wir klare Verhältnisse. Morgen durch den Tag, da haben wir dann viel Sonnenschein. Gleichzeitig gehen ein paar Wolkenfelder, die rum sind. Morgen haben wir dann so um die 21, 22 Grad. Die Wolkenfelder sind am Vormittag und am Abend vor allem ein Thema. Durch den Tag bleibt es aber sonnig und auch trocken. Und auch am Sonntag ist es weiterhin sonnig. Wir haben ein paar Wolkenfelder, die am Morgen am Namen kommen dann auch Quellwolken dazu, die bleiben aber harmlos und leeren nicht aus. Und dann haben wir ebenfalls um die 21, 22 Grad.
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1: Es stockt auf der A1 Bern Richtung Zürich, zwischen Wangen-Dranen und Herkingen. Ich wünsche gute Fahrt und habt nicht Sorge. Für euch im Studio sind Sarina Welti aus der Redaktion, ich, der Manuel Bartlomé und jetzt auch Stefanie Heinzmann mit neuer Musik. Wir hören ihren Song «Myself» hier bei Neo 1. Wir wünschen einen gebigen Hinnacht. Ciao zusammen.

0: 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Die Lady Gaga mit Bad Romance habt ihr gehört, hier bei Neo 1 an diesem Freitagabend, wir haben 20 vor 7. 1926. Die Marilyn Monroe ist gerade auf die Welt gekommen. Die Musik, die dann in war, die hat so getönt.
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0: Ist gerade uraufgeführt worden und die Spraydosen und die Wattestäbli sind erfunden worden. Und das Engistein, da hat der Otto Ledrach eine Sage gepachtet.
2: Das war eine Zeit, gewesen, wo eigentlich fast alles noch Handarbeit war. Und der Grossvater hat angefangen, so ein bisschen im Umfeld, hat schon Brüche gehabt, die auch im Metier waren. Und er konnte es selbstständig machen. Und dann sind sie eben in das Metzgerhäuse, also da ganz in der Nähe von Worb.
0: 100 Jahre später ist aus der kleinen Sage ein Unternehmen mit über 240 Mitarbeitenden geworden. Olvo AG erzählt der Thomas Ledrach, der heute Geschäftsführer von Olvo ist. Die Holzverarbeiterin hat heute mehrere Standorte, unter anderem in Worb und im Stollen bei Konufingen. Die Firma hat sich in den 100 Jahren verändert.
2: Es ist technologisch natürlich wahnsinnig viel gegangen über all die Jahrzehnte. Der Prozess Sagen ist gleich geblieben, aber natürlich sind die Maschinen viel moderner, schneller, sie können mehr. Es ist Automatisierung, die Einzug gehalten.

0: Dann hört Neo 1 an diesem Freitagabend, wir haben 10 vor 7. Online Sachen kaufen, Videos auf Social Media schauen, Sport machen oder in den Ausgang gehen. Das sind alles ganz unterschiedliche Sachen, die aber je nach Person alle das Gleiche bewirken. Sie schütten Dopamin aus. Ein Antriebshormon, das dafür sorgt, dass wir immer wie mehr wollen. Und das ist natürlich nicht in jedem Fall gleich gut.
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0: Wir haben die Woche schon gelernt, wie Dopamin in unserem Hirn wirkt, welchen Zusammenhang es mit Social Media und Journalismus hat. Heute geht es jetzt um den Begriff Dopamin-Detox, Lara Kipf.
2: Wenn jemand Kauf- oder Social Media-süchtig ist, dann kommt die Person fast nicht mehr los vom Online-Shopping oder vom Scrollen auf Instagram und TikTok. Weil beides schüttet Dopamin aus. Wir können also meinen, dass in so einem Fall ein Dopamin-Detox hilft, also eine Auszeit machen. Aber das sei eine falsche Bezeichnung, erklärt Neurowissenschaftlerin Barbara Studer im Interview mit Neo 1.
3: Weil von Dopamin müssen wir uns nicht entgiften, weil wie gesagt, Dopamin ist ein wunderbares Hormon. Also hätten wir das nicht, dann wären wir hier antriebslos. Von dem her, es geht mehr darum, dass wir halt die falschen, also sozusagen schlechte Quellen von Dopamin, die eben das schnelle, intensive Dopamin geben, die schnelle Belohnung probiert zu reduzieren.
2: Heisst, bei diesem Detox geht es darum, Sachen zu machen, die einem das gesunde Dopamin geben.
3: Nämlich da, wo ein bisschen dranbleiben, damit du es bekommst. Zum Beispiel, du sagst, hey, jetzt gehe ich auf eine Wanderung, los Nattel daheim, ich gehe in die Natur, ohne mit dem Podcast im Ohr mich noch ein bisschen lassen. Es kann aber auch sein, ich koche daheim, ohne ein Radio oder sonst etwas hören oder ohne ein Telefonieren bin. Und man einfach etwas macht, ganz achtsam und aber auch sehr dankbar und im Moment.
2: Das löst nicht weniger Dopamin aus und ist dazu viel wertvoller, ergänzt Barbara Studer. Wer also zum Beispiel Social Media süchtig ist, macht viel gescheiter ein Digital Detox.
3: Also ein gesundes Digital Detox wäre zum Beispiel, dass du sagst, für eine bestimmte Zeit, eine Tag, Stunde oder sogar eine Woche sein, tue ich Social Media entweder ganz eliminieren oder ganz, ganz fest eingrenzen, von der Zeit her, vielleicht 10 Minuten pro Tag oder so. Und umso bewusster aber Aktivitäten machen, die mir richtig gut tun. Mit Leuten zusammen, in der Natur, in der Bewegung, im Kreativen innen. Und das führt das Belohnungssystem in eine neue Balance.
2: Viel besser ist also ein Digital Detox anstatt ein Dopamin Detox.
3: Wenn man es falsch versteht, kann so ein Dopamin Detox schon auch schlecht sein, wenn man das Gefühl hat, man muss jetzt zu allem Nein sagen, was einem Freude macht. Oder? Jetzt musst du einfach nur völlig in einem Nichts innen sein. Also, ich weiß jetzt auch nicht, ob das gesund ist. Sondern ich glaube, das Verständnis von, es ist nicht ein Detox, es ist eine Orientierung auf wirklich gesunde Stimulation von glücksmachenden Aktivitäten. Ja, es ist nicht einfach ein Nein-Sagen zu allem.
2: Und dann sei ich sehr gesund, sagt Neurowissenschaftlerin Barbara Studer abschließend.
0: Wir müssen also vorsichtig mit dem Begriff Dopamin-Detox umgehen, weil Dopamin brauchen wir in jedem Fall für Antrieb und Motivation zu haben. Jetzt gilt es einfach nur noch rauszufinden, was euch gut tut und gesundes Dopamin ausschüttet und was eben weniger. Alle Beiträge zum Thema Dopamin im digitalen Alltag findet ihr übrigens so zum Nachhören auf neo1.ch.
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0: Ihr hört Neo 1 an diesem Freitagabend. Jetzt haben wir 7. Top informiert durch Freitagabend mit der Sarina Welti.
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2: Die Denkmalpflege vom Kanton Bern ist zufrieden, wie die Gemeinde Rupschach ihr Dorfschulhaus hat umgebaut. Wegen einem technischen Problem hat in der Nacht das Board auf dem Bahnhof brennt. Und hinten sollte es trocken bleiben. Morgen Samstag zeigt sich die Sonne etwas mehr als heute. Die Wolken sind aber gängig noch um. Die Gemeinde Rupschach hat in den letzten Jahren ihr altes Dorfschulhaus aus dem Jahr 1881 ausgebaut. Neo 1 hat auch schon berichtet. Seit dem Herbst fern gehen die Schülerinnen und Schüler dort wieder in die Schule. Jetzt hat die Gemeinde vom Kanton für die Sanierung eine Auszeichnung bekommen. Die kantonale Denkmalpflege hat der Gemeinde Rupschach für den Umbau der Denkmalpflege-Spezialpreis 2026 gegeben. Josephine Eigner, Bauberaterin der kantonalen Denkmalpflege, sagt, die Sanierung des Dorfschulhauses Rupschach sei ein super Beispiel.
3: Für ein Projekt, das man konnte erhalten und gleichzeitig die Anforderungen, die man heute hat, erfüllen. Also man konnte die energetischen Sanierungen machen, man hat gedämmt, man hat neue Fenster eingebaut, man konnte auch den Brandschutz und die Erdbebensicherheit realisieren. Oder es ist wirklich auf dem neuesten Stand.
2: Und gleich lebt das Gebäude mit seiner Geschichte weiter. Die Auszeichnung ist eine Überraschung für die Gemeinde Rupschach. Sie haben nicht damit gerechnet, dass sie für ihre Schulhaussanierung eine Auszeichnung bekommen, erzählt der Gemeindepräsident, der Bernhard Kunz.
4: Wir haben das nicht extra gesucht. Wir wissen bis heute nicht, wer uns als Kandidat angemeldet hat bei der Denkmalpflege. Und am Schluss heisst es sogar noch, wir haben den Hauptpreis jetzt gewonnen. Also das ist eher ein Zeitöpfchen oder der Blumenstrauß für die ganzen mehr als 10-jährige Bemühungen, die man jetzt hier hatte.
2: Morgen gibt es im Rupschach beim Dorfschulhaus ein Fest. Nach dem Abschluss der Umgebungsbüezen wird das Schulhaus dann offiziell eingeweiht und die Gemeinde bekommt die Auszeichnung von Denkmalpflege. Nachdem es in der Nacht auf heute das Bordauf beim Bahnhof gebrannt hat, ist jetzt schon klar, wieso. Die Berner Kantonspolizei hat ermittelt und herausgefunden, dass es wegen einem technischen Defekt an einer Elektroanlage hat brennen. Kurz nach der halben 2 in der Nacht hat der Estrig und das Dach vom Bahnhofgebäude gebrannt. Die Feuerwehr hat den Brand aber schnell in den Griff bekommen. Die Einsatzkräfte mussten eine Person evakuieren, verletzt hat sich aber gemäss der Mitteilung niemand. Der Schaden kostet über 100'000 Franken, Züge haben aber normal weiterfahren. Die Gemeinde Kandersteg macht beim Öschibach einen Zaun her, weil immer wieder Leute im gefährlichen Bereich unterwegs sind. Für einen Teil des Bach gibt es eigentlich ein Verbot. Das ignorieren gemäss der Gemeinde aber immer wieder Leute. Die Behörden haben Angst, dass beim Gebiet um einen Spitzenspei um Bitzen von einem Hocker könnten nicht sein kommen. Die Bewegungen werden aktuell überwacht. Der Zaun soll jetzt helfen, dass gar keine Leute mehr ins Sperrgebiet gehen. Und dann noch ins Ausland. Norwegen hat Angst um ihre zukünftige Königin. Die Mette Marit ist schon länger krank. Heute ist jetzt rausgekommen, dass die 52-Jährige eine neue Lunge braucht. Die Kronprinzessin ist darum jetzt auf einer Warteliste für eine Transplantation. Gemäss dem norwegischen Königshaus geht es der Mette Marit doch schlechter. Sie können weniger gut schnaufen. Darum können sie nicht mehr werken, bis sie ein Spenderorgan hat.
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0: Wir haben einen Mix aus vielen Wolken, also Wolkenfeldern und auch Quellwolken. Heute Abend ist es trocken und freundlich und die Wolken die lockern dann auf. Auch in der Nacht auf morgen haben wir klare Verhältnisse. Morgen durch den Tag ist es dann freundlicher als heute. Die Temperaturen sind bis zu 21 Grad. Morgen gibt es ja auch mehr Sonne. Gleichzeitig haben wir auch Wolkenfelder, vor allem am Vormittag und auch am Abend. Und die verdecken dann die Sonne nur zeitweise. Also ja, bleibt es trocken und sonnig durch den Tag. Und am Sonntag ist es dann weiterhin sonnig. Dann haben wir dann morgen ein paar Wolkenfelder. Im Namen haben wir dann auch Quellwolken, die harmlos bleiben. Und dann haben wir um die 21-22 Grad.
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0: Ihr seid störungsfrei unterwegs im Neo 1 Land. Es tut sich so wie es sollte. Fahrt gut und habt nicht Sorge.
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0: So, wir haben 5 Minuten nach der 7. Ab jetzt bekommt ihr einfach eine ganz grosse Portion Musik en bloc. Das bis morgen am 7. Morgen ab der 7. sind dann der Pascal Rupp und ich, der Manuel Bartlomé, für euch im Studio. Wir begleiten euch dann durch Samstagmorgen. Ich wünsche euch an dieser Stelle einen schönen Freitagabend. Habt's gut, ciao zusammen und bis morgen.

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